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2: Mit Ralf Gulke. Im Berliner Fördermitteluntersuchungsausschuss hat der frühere Staatssekretär Friederici die Ex-Kultursenatorin Wedel Wilson und Cialo stark belastet. Sein Referat habe sehr deutlich gewarnt, dass das geplante Verfahren zur Vergabe der Mittel rechtswidrig sei. Cialo habe ihm daraufhin den Vorgang entzogen. Auch Wedel Wilson habe nicht auf ihn gehört, so Friederici. Stattdessen wurde er selbst entlassen. 3 Tage später trat die Senatorin zurück. Wedel Wilson verweigerte heute die Aussage. Politiker von CDU, SPD, Grünen und Linken zeigten sich gegenüber dem Tagesspiegel enttäuscht darüber. Nach dem Einschlag einer russischen Drohne in ein Wohnhaus in Rumänien will Rumäniens Präsident Dan den russischen Konsul in der Stadt Constanța des Landes verweisen. Das kündigte Dan nach einer Krisensitzung an. Das rumänische Außenministerium hat zudem Russlands Botschafter in Bukarest einbestellt. Der Kreml kündigte eine zügige Reaktion an. Die Drohne schlug in der Nacht auf dem Dach eines 10-stöckigen Wohnblocks in der ostrumänischen Stadt Galați ein. Vertreter der NATO-Staaten verurteilten den Angriff, darunter auch Bundeskanzler Merz und Außenminister Wadephul. Rund 3 Wochen nach der Vereidigung der neuen ungarischen Regierung gibt die EU mehr als 16 Milliarden Euro eingefrorener Finanzmittel frei. Das Geld werde aufgrund der in kurzer Zeit erzielten großen Fortschritte freigegeben, sagte Kommissionspräsidentin von der Leyen in Brüssel. Es müssten weitere Schritte getan werden, aber man sei auf dem richtigen Weg, fügte sie hinzu. Der neue ungarische Premier Magyar hatte die EU besucht. Kurz nach seinem 80. Geburtstag muss sich Musiker Udo Lindenberg wegen einer Magenschleimhautentzündung im Krankenhaus behandeln lassen. Er lasse sich gerade mal wieder von den Doktoren seine lästige Gastritis verscheuchen, die leider ab und zu vorbeischaue, teilte der Künstler in einem Statement mit. Zuvor hatten Berichte über den Klinikaufenthalt für Aufsehen gesorgt. Lindenberg sagte, er lasse sich in dem Krankenhaus nahe Hamburg komplett durchchecken. Soweit das Neueste aus der Flux FM Nachrichtenredaktion. Das Wetter. Heute ziehen nach und nach Wolken auf. Am Abend sind in Richtung Westen vereinzelt kurze Schauer nicht ausgeschlossen. Meistens bleibt es aber freundlich und trocken bei maximal 28 Grad. Nach einer milden Nacht mit Schauern ziehen die Niederschläge morgen ab. Es ist heiter bis wolkig bei maximal 24 Grad. Am Sonntag steigt die Schauerneigung bei Höchstwerten um 23 Grad.
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3: Gut, jetzt haben wir die Nachrichten vom Wochenende nochmal gehört und vor allen Dingen auch das Wetter dazu. Ich will euch natürlich aber auch noch sagen, wie es jetzt an diesem Montag und vor allen Dingen in den nächsten Tagen weitergeht. Für heute erreichen wir ungefähr 23 Grad maximal und wir sind aktuell noch bei relativ angenehm 14 Grad. Und ansonsten wird die Woche insgesamt doch sehr durchwachsen. Also heute und morgen nochmal etwas ruhiger und dann wird es aber auch fast regelmäßig für den Rest der Woche Niederschlag geben. Mal mehr, mal weniger. Also das erwartet uns in dieser Woche insgesamt eher etwas verhangener und regenreicher. Und jetzt ist auch Frau Berg bei mir im Studio. Schönen guten Morgen.
4: Einen schönen guten Morgen, Herr Schläge. Es ist 6.04 Uhr. Wir wünschen euch natürlich einen wunderschönen Start in diese Woche. Montag, der 1. Juni. Happy Kindertag.
3: Auf geht's in die neue Woche. Guten Morgen.

0: Hey Selina auf 100,6 Lux FM um 6.10 Uhr. Wir wünschen euch einen guten Start in die Woche.
1: Ach, was war das wohl wieder für ein immer gutes Wochenende. Ja, in Neustrelitz, nördlich von Berlin an der Grenze zu Mecklenburg-Vorpommern, hat an diesem Wochenende wieder das Immergut-Festival stattgefunden. Meine 22. Ausgabe ist schon auch eine beeindruckende Zahl nach all den Jahren, Jahrzehnten jetzt schon. Das wievielte Immergut war es für dich?
0: Ich weiß nicht, ich komme glaube ich in all den Jahren auf 7, 8.
1: Reicht ja auch schon.
0: Reicht auch schon, ne?
1: Ja, auf alle Fälle war es eine spannende Ausgabe, denn es stand ja so ein bisschen so ein Damoklesschwert über der diesjährigen Immergut-Ausgabe. Man wusste nicht so genau, wird es jetzt weitergehen? Ist es das Letzte? Wie wird es nächstes Jahr aussehen? Es gab eine Diskussionsrunde auf dem Festival, wo dann auch mehr als 300 Gäste quasi dann mit den Veranstaltern auch darüber diskutiert haben. Wie könnte es weitergehen? Was muss man vielleicht ein bisschen einsparen? Macht man vielleicht nur noch einen Tag draus und gar nicht mit Übernachtung? Auf alle Fälle steht es immer noch so ein bisschen in den Sternen, ob es nächstes Jahr auch wieder ein Immergut Festival geben wird.
0: Ja. Insgesamt war es aber wirklich auch wieder ein toller Event oder ein tolles Event, an dem die Leute, die da waren, und es waren eben leider nicht so viele Leute da, großen Spaß hatten. Ich habe mich auch mit Leuten unterhalten, die zum Beispiel diese Booking-Tour gemacht hatten am Samstag, wo also die Leute, die das Festival organisieren, und das ist ja alles ehrenamtlich, auch nochmal ein bisschen, haben hinter die Kulissen gucken lassen und erklärt haben, wie man die ganzen KünstlerInnen bookt, wie dieses Festival überhaupt aufgebaut ist, wie es organisiert ist, auch wie viel Arbeit da drin steckt,
1: ja,
0: das ganze Jahr über dieses Festival auf die Beine zu stellen, und man kann eigentlich nur einen Hut ziehen und den Leuten wirklich nochmal Danke sagen für die ganzen Jahre und für diese aufopferungsvolle Arbeit. Und für die Tatsache, dass sie wirklich sehr, sehr vielen Menschen immer wieder eine sehr, sehr schöne Zeit bescheren.
1: Und wir sagen vor allen Dingen Danke für diese tollen Bands, die in den letzten Tagen dort gespielt haben in Neustrelitz. Die höchste Eisenbahn war dort, Jenny Beth, die Vorband von Tame Impala, Rip Magic haben gespielt. Und vor allen Dingen auch Quickly Quickly, zum Beispiel auch die Band Kapatult aus Leipzig waren dort. Die fand ich überraschend angenehm und sehr sweet, hatten glaube ich auch eine große Fanbase mitgebracht. Ja, und wir danken den Veranstaltern für die diesjährige Ausgabe und drücken die Daumen, dass es vielleicht nächstes Jahr noch ein Immergut geben wird.
0: Aber sowas von, drücken wir die Daumen, aber sowas von.
1: Aber sowas von. Hier Kapatult aus Leipzig mit einem halben Cappuccino, den ihr euch ja vielleicht auch gerade zum Frühstück gönnt. Guten Morgen.
0: Morgen.

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0: Die schwedischen Söderberg-Schwestern, besser bekannt als First Aid Kit, hier für euch an diesem Montagmorgen um 6.21 Uhr mit ihrem Stück My Silver Lining. Aktuelle Temperaturen 14 Grad, maximal heute 23 Grad und erstmal ein bisschen verhangen, aber noch kein Regen. Der kommt dann wahrscheinlich erst auch ein bisschen verstärkter am Mittwoch.
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2: Die nächste Musik kommt von einem musikalischen Act, der immer noch mysteriös daher schleicht. Wenn man im Internet danach sucht, nach diesem Namen All Things Break, dann findet man so Reddit-Seiten mit dem Titel Who Dis? Zum Beispiel. Menschen wissen nicht, wer sich dahinter versteckt, und uns persönlich ist es eigentlich auch Wumpe, denn wir konzentrieren uns jetzt einfach mal auf die Musik. Stay heißt die neue Nummer hier bei uns auf Flux FM.

0: Selbstbewusst zeigt sich das Wiener Projekt My Ugly Clementine hier mit ihrem neuen Stück Confidence. Und auch schon sehr selbstbewusst haben sie das neue Album dazu angekündigt, das dann erst im September erscheinen wird, unter dem Titel Apply Autonomy. Hier aber schon mal ein erster Vorgeschmack. Um 6.31 Uhr auf Flux FM.
1: 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Am vergangenen Freitag wurde der Deutsche Filmpreis verliehen und hier traf sich mal wieder das Who is Who der Filmszene. Vorher gab es die Berlinale, es gab die Oscars und jedes Mal, wenn man sich die Leute anschaut, die da über den roten Teppich schlendern, fragt man sich, wer zieht diese Leute überhaupt an?
0: Das ist eine total gute Frage und wir haben sie einem Menschen gestellt, der dafür verantwortlich ist, Johannes Joche Hölkeskamp. Er ist Fashion- und Celebrity-Stylist. Ja, und wir wollten von ihm wissen, was bedeutet es eigentlich, Stylist zu sein? Wie wird man das überhaupt? Steckt dahinter mehr als Glitzer und Glam? Und Kollegin Zora Alba hat als Modeliebhaberin diesmal diese Fragen übernommen und zuerst in so einem kleinen Rapid-Fire ihnen ein paar Fragen gestellt.
2: Was machst du beruflich? Beschreib's bitte nochmal in einem Satz, was machst du?
3: Einkleiden, Styling, Research und richtig gut glamorous.
2: Warum machst du es?
3: Passion, Leidenschaft und Liebe und einfach meine Visionen auszuleben.
2: Was ist das Schönste, was ist das Schlimmste am Job?
3: Das Schlimmste ist, dass du nie weißt, was passiert morgen und habe ich einen neuen Job. Und das Schönste ist, wenn du einen Job hast, dass du ihn machen und ausleben kannst und die Kunden am Ende glücklich machst. Und natürlich der Glam.
1: Der Glam, genau. Dafür brennt Joche. Obwohl er gleichzeitig immer wieder betont, es ist nicht alles Gold, was glänzt in der Modewelt. Wer hätte das gedacht? Eigentlich braucht es für den Job ein gewaltiges Organisationstalent und Deep-Dive-Fähigkeiten.
3: Der Hauptprozess ist immer Research. Suchen nach dem Designer, nach dem perfekten Outfit, das, was Persönlichkeit halt unterstützt. Und da bin ich halt natürlich nonstop auf Social Media unterwegs und suche die heißesten Trends, die coolsten Designer. Und mein Streben ist ja auch, Independent Designer zu nehmen, einfach um die Locals zu unterstützen, um denen eine Plattform zu geben. Und dann schreibe ich sie an. Also im Endeffekt sind das 5000 E-Mails, die ich schicke, weil manchmal kommt natürlich keine Rückmeldung und nichts. Und dann sammle ich alles weltweit ein, bis ich alles zu Hause habe und bis es dann zum Fitting kommt, um das perfekte Outfit zu finden.
0: Ja, das eigentliche Anziehen dann am Ende geht eigentlich ziemlich schnell. Allerdings kann es da auch schon mal ein bisschen stressig werden. Vor 2 Jahren lernte er dann zum Beispiel auch Schauspielerin Dana Herford kennen, die in diesem Jahr zum Beispiel auch von ihm bekleidet auf der Berlinale lief. Und damals haben sie sich auf einem Event kennengelernt und plötzlich ging es dann alles auch sehr schnell mit den beiden.
3: Sie hat einen Stylisten gesucht, weil sie direkt danach nach Cannes geflogen ist zum Filmfestival. Und ich hatte, glaube ich, 2 Tage Zeit, um ein Outfit für Dana zu organisieren. Und das war dann alles so, okay, das muss jetzt schnell gehen. Und ich habe wirklich innerhalb von 48 Stunden einen Termin bei einer Designerin hier in Berlin gemacht, mit Anprobe und Schmuck aus Florenz über Nacht im Wert von 200.000 Euro hierher holen lassen. Ich war nervlich am Ende. Ich hatte Panikattacken und erst dann der Moment, als Dana dann in Cannes auf dem roten Teppich war, das war natürlich ein Styling-Moment, den ich nie vergessen werde.
1: Bleibt natürlich die Frage, wie wird man so ein Stylist?
3: Ich habe gesagt, ich würde gerne in die Mode gehen. Und da war jemand dabei, der gedacht hat, ich mache das. Und auf einmal hatte ich einen Auftrag am nächsten Tag für einen Film, wo ich das ganze Kostümbild machen soll. Und dann habe ich mich nicht mehr getraut zu sagen, dass ich das noch gar nicht mache. Und dann habe ich ernsthaft einen Film 3 Monate gedreht, jeden Tag, wo ich für 5 Schauspieler das komplette Styling machen muss. Ich habe in meinem Leben noch nie ein Drehbuch gelesen und ich wusste nicht mal, dass ich das lesen muss. Und am ersten Drehtag hast du dann alles vorbereitet und ich so, ja.
0: Tja, der Rest ist dann Geschichte und heute ist Johannes Joche Hölkeskamp gefragt, der Celebrity-Stylist für die Stars und betreibt gleichzeitig auch auf Instagram ein ziemlich spannendes Format, Behind the Glam, und da klärt er so ein bisschen auf über die Höhen und Tiefen der Modewelt. Und wenn ihr noch mehr wissen wollt über diesen Stylistenberuf, dann klickt euch auf unsere Internetseite fluxfm.de, dort gibt es noch ein langes, ausführliches Interview mit Joche, in dem er alle Fragen zu diesem Job beantwortet.
1: 6.35 Uhr ist es. Und wir haben jetzt Musik von Passenger für euch. Wir wünschen euch einen schönen Montagmorgen.

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0: Anthony Schmirick, that face you make when it's raining. Auf 100,6 Flux FM, kein Regen heute, keine schlechten Gesichter. 14 Grad zurzeit in Berlin, heute maximal 23 Grad. Gibt ein bisschen Sonne, mehr Wolken als Sonne, aber wie gesagt, bleibt trocken. Ab Mittwoch wird es dann deutlich feuchter.
1: Nochmal kurz einen Rückblick an dieser Stelle auf die letzten Tage, was vielleicht so Relevantes passiert ist. Ich hatte am Wochenende eine Meldung gehört, die mich doch schon auch sehr verstört hat. Hat sich ja schon im März angekündigt, als Donald Trump ja angekündigt hat, einen $250-Bill, einen Schein quasi mit seinem Konterfei drucken zu lassen, beziehungsweise einen Auftrag zu geben. Und jetzt hat am Wochenende quasi das Schatzamt der USA gesagt, okay, man ist jetzt quasi bereit, diese Dollar-Bills, $250, mit Donald Trump zu drucken.
0: Ja, Glückwunsch.
1: Glückwunsch, auch vor allen Dingen mit einem Bild, was ich jetzt definitiv nicht auf so einen Dollarschein gedruckt hätte. Aber das war auf alle Fälle eine Meldung, die mich kurz mal ein bisschen verstört hat. Dann als nächstes plattdeutsches Wort des Jahres, Frau Berg. Willst du wissen, was es geworden ist?
0: Natürlich.
1: Das plattdeutsche Wort des Jahres 2026, Kuddelmuddel. Für Durcheinander.
0: Okay.
1: Wussten wir wahrscheinlich alle nicht, dass dieses Wort, was wir auch vielleicht ja regelmäßig benutzen, dass das ein plattdeutsches Wort ist.
0: Haben wir ja nun gerade am Wochenende beim Immergut gehabt. So ein Kuddelmuddel war doch das Motto des Immergut-Festivals.
1: Stimmt. Okay, glaubst du, das war angelehnt daran?
0: Keine Ahnung. Aber was gab es noch?
1: Habe ich gar nicht rausbekommen, aber auf alle Fälle Kuddelmuddel wurde als plattdeutsches Wort des Jahres
0: gekürt. Ach so, nein, ich möchte wissen, was gab es noch an Meldungen, die dich verstört haben?
1: Das klären wir noch. Aber das waren so zwei Sachen, die auf alle Fälle bei mir hängen geblieben sind.
0: Na gut, alles klar.

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0: Daniel Merriweather war das hier mit Change. Ja, Veränderung ist die einzige Konstante im Leben. Schön, oder?
1: Ja. Ja. Aber bist du so ein Veränderungsmensch? Ich hätte dich eigentlich immer
0: als Konstanten.
1: Als so einen Konstanten oder so eine Veränderung ist nicht unbedingt dein Ding.
0: So. Ach ja, schon so ein bisschen mit Vorbereitung.
1: Genau. Also so ein paar Jährchen vorher einfach mal eine Ansage. Ja. Es könnte sich was ändern im Jahr 2054. Dann ist man mit Herrn Schlegel an der Regie. Nein, du kannst schon mit Veränderungen umgehen. Ne? Du bist schon ein sehr flexibler Mensch. Ja, hätte ich auch. Hätte
0: Resilienz auch und Adaptionsfähigkeit.
1: Ja, absolut. Ja. So, Florence in the Machine jetzt für euch. Guten Morgen.

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2: Mit Sebastian Pasotti. Hamburg hat sich aus dem Rennen um eine deutsche Olympiabewerbung verabschiedet. In einer Volksabstimmung haben sich knapp 55% gegen eine Kandidatur für Sommerspiele ausgesprochen. Nur gut 45% stimmten dafür. Im Rennen um eine deutsche Olympiabewerbung bleiben jetzt nur noch Berlin, München und die Rhein-Ruhr-Region. Der Deutsche Olympische Sportbund wird Ende September bekannt geben, für welchen Kandidaten er sich entschieden hat. Anschließend beginnt das internationale Bewerbungsverfahren. Das milliardenschwere Sondervermögen für Infrastruktur und Klimaschutz wird bisher nicht in vollem Umfang genutzt. Das schreibt das Handelsblatt. Danach sollten aus dem Sondervermögen allein im vergangenen Jahr gut 37 Milliarden Euro abfließen. Tatsächlich waren es aber nur rund 24 Milliarden Euro. Vor allem in die Bereiche Energie und Verkehr floss deutlich weniger Geld als geplant. Besser sah es bei Investitionen in Krankenhäuser und Sportstätten aus. Das Vorrücken Israels im Libanon löst international große Sorge aus. Bundesaußenminister Wadephul sagte, Israel habe legitime Sicherheitsinteressen, wenn aber Zivilisten den Preis einer militärischen Eskalation zahlten und Teile des Libanon dauerhaft unbewohnbar würden, mache das Israels Nachbarschaft nicht sicherer. Israelische Soldaten hatten am Wochenende eine strategisch wichtige Festung eingenommen. Sie rückten dabei so weit ins Nachbarland vor wie seit 26 Jahren nicht mehr. Die Berliner S-Bahn will ihre Züge ab heute häufiger reinigen. Dazu sind gleich morgens ab 5 Uhr Streifen unterwegs. Sie bestehen aus Reinigungskräften und Sicherheitsmitarbeitern. Die Reinigungskräfte sollen ersten Dreck in den Zügen beseitigen und gröbere Verschmutzung für eine professionelle Reinigung melden. Außerdem sollen die Sicherheitsmitarbeiter obdachlose Menschen aus den S-Bahnen verweisen. 2 Wochen vor dem WM-Auftakt hat die deutsche Fußballnationalmannschaft ihr vorletztes Testspiel klar gewonnen. Sie setzte sich in Mainz gegen Finnland mit 4:0 durch. Die Tore erzielten zweimal Undav, Wirtz und Musiala. Morgen fliegt die deutsche Mannschaft nach Chicago. Kommenden Samstag gibt es hier einen letzten Test gegen Co-Gastgeber USA. Übernächsten Sonntag startet die deutsche Mannschaft dann in die WM. Erster Gegner ist Curaçao. Und soweit das Neueste aus der Flux FM Nachrichtenredaktion.
1: Dankeschön, Sebastian. Momentan in Berlin 13 Grad, zumindest hier in Kreuzberg. In Brandenburg die Temperaturen zwischen 11 und 15 Grad. 23 bis 25 gibt es heute maximal. Der Tag startet sehr freundlich mit relativ viel Sonne. Dann aber kommen immer mehr Wolken in die Stadt. Zum Nachmittag hin gibt es nochmal ein bisschen mehr Auflockerungen. Ansonsten ein eher wolkiger Tag, aber trocken. Morgen dann auch nochmal trocken, die Temperaturen bei 23 Grad. Und ab Mittwoch wird's feucht.
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4: Auf geht's in die neue Woche und vor allen Dingen in einen neuen Monat an diesem 1. Juni, am heutigen offiziellen Start der Mückensaison, am meteorologischen Sommeranfang und am Internationalen Kindertag.
1: Ja, da sagt der Mann, der von Mücken zerstochen wurde, bereits krass. Im Mai. Und hier in Lietzingen könnte davon, wie es sich anfühlt, als Streuselkuchen durch die Welt zu gehen. Herr Schlegel, es steht dir aber gut.
4: Ja, die Müritz am Wochenende, die war ein großer Spaß, vor allen Dingen für alle MückenliebhaberInnen.
1: Ja. Wir gratulieren jetzt aber, wie gesagt, allen Kids zum Kindertag.
5: Nicht mehr und nicht weniger.
1: Macht was Schönes heute.
5: Allein soll die Nummer sein, die du zählst. Und die Nummer, die du zählst, soll 3 und nur 3 sein. Weder sollst du bis 4 zählen, noch sollst du nur bis zu 2 zählen. Es sei denn, dass du fortfährst zu zählen bis zu 3. Die 5 scheidet völlig aus.

0: Sterne, Freunde, hier bei uns auf 100,6 Flux FM für alle Kids und natürlich auch ihre Eltern. Heute zum Internationalen Kindertag, den ihr hoffentlich zusammen verbringt, irgendwie was Cooles auf die Beine stellt, auf den Busch haut und ihr vielleicht auch ein paar Tickets abgesahnt habt für das Deine-Freunde-Konzert am 13. Juni.
1: Da spielen sie dann auf der Zitadelle Spandau und ihr könnt mit dabei sein. Wir präsentieren euch das Konzert für die ganze Familie. Klickt euch auf fluxfm.de und dort vielleicht mit etwas Glück auch ein paar Gästelistenplätze abstauben. 8:07 damit. Hier Leslie Feist, My Moon, My Man. Und nach diesem Klassiker aus dem Werke von Feist wollen wir mal gucken, was sich in diesem Monat alles an Gesetzen und Regelungen ändert. In den Nachrichten gab es ja schon einen kleinen Vorgeschmack.

0: Ja, sie braucht einfach nicht mehr, um glücklich zu sein. Das reicht der Mond und der Mann. Leslie Feist, my moon, my man. Der Mond, der im Deutschen ja männlich ist und im Französischen zum Beispiel la lune. Die Mündin ist sozusagen.
1: Die Mündin. Die Mündin.
0: So, wir haben es 11:11. Wir wünschen euch einen schönen guten Morgen.
1: Einfach mal den Mond gendern. Why not? Pourquoi pas?
0: Pourquoi pas?
1: So, wir haben heute den 1. Juni auf dem Kalender stehen und das heißt, neuer Monat, neues Glück. Es gibt ein paar Änderungen auch in diesem Monat. Was ganz genau, das können wir euch ganz kurz runterrappen. Der Tankrabatt endet. Seit Anfang Mai gilt er ja, wird aber dann Ende des Monats auslaufen. Zumindest sieht es so zur Zeit aus. Bisher zeichnet sich da keine Verlängerung ab.
0: Ja, Mitte Juni wird es zum Beispiel auch einen Widerrufsbutton beim Online-Einkauf geben. Also wer auf irgendwelchen Webseiten shoppen geht und mal schnell zu schnell geklickt hat, bekommt aber leicht auffindbar, einfach nutzbar und jederzeit verfügbar ab sofort dann ab Mitte Juni auch einen Widerrufsbutton.
1: Es gibt eine neue Kennzeichnungspflicht für die Honigherkunft. Da gab es ja in den letzten Monaten ordentlich Rabatz, weil man nicht genau wusste, wo kommt jetzt eigentlich mein Honig her und ist das jetzt Zucker oder ist das jetzt wirklich Honig, was da drin ist? Jetzt ist es also so, dass der Satz Mischung von Honig aus EU-Ländern und Nicht-EU-Ländern nicht mehr gilt. Jetzt muss also ganz, ganz klar gesagt haben, aus welchem Land ganz genau kommt welcher Inhaltsstoff.
0: Der Verkehrsverbund Berlin-Brandenburg hat jetzt angekündigt, das Deutschland-Ticket für Azubis wieder zurückzubringen. Und zwar und das Ganze wird finanziert vor allen Dingen von den Ländern Berlin und Brandenburg. Und das kostet dann für berechtigte Azubis, also Auszubildende, 37,80 im Monat.
1: Wir bleiben bei den Zügen. Die Deutsche Bahn führt ihr Familienticket ein ab Mitte Juni. Heißt, hier gibt es ein Familienticket für 99,99 Euro. Gilt für bis zu 5 Reisende für eine Hin- und Rückfahrt. Unabhängig vom Ziel in ganz Deutschland, Sitzplatzreservierungen sollen dabei inklusive sein.
0: Und vielleicht ganz spannend für alle von euch, die irgendwie in der Nähe einer Bar oder vielleicht auch eines Spätis wohnen. In diesem Monat startet ja die WM in Nordamerika und wegen der Zeitverschiebung wurde jetzt der Lärmschutz gelockert. Also Public Viewing Events werden dann ab dem 11. Juni auch spätabends und auch nachts im Freien stattfinden dürfen.

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0: Weißt du überhaupt noch, wer ich?
1: Weißt du überhaupt noch, wer ich bin? Fragt Zartmann. Fast hätte man vergessen, wer er ist, bei uns zu Hause. Aber dann brachte das Kind Zartmann von der Klassenfahrt mit.
2: Ach, wie schön.
1: Und ich dachte erst, wir kommen drumherum, aber nein, Zartmann ist jetzt auch bei uns zu Hause. Sitzt dort auf dem Sofa, im Kinderzimmer, im Schlafzimmer, in der Küche, im Badezimmer, überall.
2: Überall läuft Zartmann. Danke, liebe Tochter.
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2: Aber ihr seid heute alles zum Internationalen Kindertag erlaubt, oder?
1: Vergeben und verziehen.
2: Vergeben und verziehen. So, der nächste Künstler, ein Singer-Songwriter aus Arkansas in den USA. Er ist vor allen Dingen bekannt durch seine durchdringende, tiefe Baritonstimme. Ja, und vor allen Dingen auch seinen spannenden Mix aus rockigen Einschlägen, aber dann auch so ein bisschen 90er-Jahre-Gitarrenmusik. Könnte fast schon auch so in so eine Glamrock-Richtung gehen. Sawyer Hill heißt er und sein neues Stück Jimmy's Gone Numb hört ihr jetzt hier auf 100,6 Flux FM.

0: Der irgendwie bei diesen Klängen knarzt da gleich der Schaukelstuhl auf der Veranda. Sawyer Hill aus Arkansas hier neu für euch auf der Flux FM Playlist mit seinem Stück Jimmy's Gone Numb. Und gleich die wichtigen Termine für diesen heutigen Tag. Mal abgesehen davon, dass heute Apparat im Theater des Westens ein ausverkauftes Konzert spielt und wir beide keine Tickets bekommen haben. Wir können aber vielleicht nach Hamburg fahren, da spielen heute Linkin Park mit neuer Sängerin Emily Armstrong. Hast du davon gehört?
1: Nein.
0: Dass nach Chester Benningtons Ableben quasi auch mittlerweile einen Ersatz gefunden wurde, Emily Armstrong.
1: Doch, das habe ich mitbekommen,
0: dass eine Frau selber Fan war von Linkin Park und dann selber mittlerweile als Sängerin dann jetzt bei der Band mit dabei ist.
1: Ja, ich bin trotzdem nicht dabei heute Abend in Hamburg.
0: Wir auch
1: aber
0: nicht.
1: Du kannst uns gerne berichten, wie es war morgen früh, wenn wir uns wieder hören.
0: Muss mich ein bisschen beeilen mit dem IC. So, bis zu den wichtigen Terminen des Tages, die sonst noch anstehen, hier noch Miso Extra mit Certified.

0: Miso extra, das ist auf alle Fälle was, was jeder irgendwie auf dem Schirm haben sollte. Immer extra Miso. Miso, unfassbar wichtig. In jeder Küche.
1: Definitiv.
0: Kann ich immer wieder dafür plädieren.
1: Macht alles so viel leckerer.
0: Darf nirgendwo fehlen. Es gibt keine gute Küche ohne Miso.
1: 37.
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0: Fühlt sich so gut an, wenn wir uns mal einig sind, Schlegi.
1: Aber von fermentierter Brotpaste jetzt mal bitte zu dem wichtigen Termin des Tages für diesen 1. Juni. So, Außenminister Johann Wadephul von der CDU ist bei den Vereinten Nationen. Der Minister wirbt bei diversen Treffen in und am Rande der UN für die deutsche Kandidatur, einen nicht ständigen Sitz im Sicherheitsdienst der Weltorganisation zu bekommen. Das Gremium gilt als die mächtigste UN-Organisation und Deutschland will eben auch ein Teil davon sein.
0: In Berlin beginnt heute die Hitzehilfesaison für Obdachlose. Dazu gehören zum Beispiel 7 vom Senat geförderte Hitzeschutzräume, die bis Ende August tagsüber geöffnet sind. Außerdem gibt es mobile Hilfsangebote und Beratungseinrichtungen in verschiedenen Bezirken. Insgesamt 370.000 Euro werden für diese Programme zur Verfügung gestellt.
1: Ja, ab diesem Juni ändert sich hier in Berlin vor allen Dingen auch etwas in Sachen Sauberkeit und Sicherheit in der S-Bahn. Denn es wird ab heute das neue Sauberkeits-Sofortprogramm geben. Das heißt, ab einem bestimmten Zeitraum, morgen bis zum Nachmittag, sind Teams unterwegs aus Sicherheitskräften und Reinigungsteams. Und die gucken, ob alles auch dem gewohnten Gang zugeht und auch gewohnt sauber ist. Und es wird aufgeräumt. Bei kleineren Verschmutzungen und bei größeren wird ein professionelles Team mit rangeholt.
0: Heute, 14 Uhr, soll im tschechischen Pilsen eine Entscheidung zur Auslieferung der Rechtsextremistin Mala Svenja Liebig fallen. Das ist also die Person, die ihr Geschlecht hat ändern lassen, nachdem sie in Deutschland verurteilt wurde zu einer Haftstrafe. Eine Geschlechtsänderung bzw. eine Umtragung des Geschlechts, die von KritikerInnen ja wirklich hier auch als Verhundepiepelung des Selbstbestimmungsgesetzes gesehen wird. Also das ist ja wirklich ein unfassbares Ding, was da läuft. Jetzt sitzt sie in Tschechien in Haft, weil sie nämlich geflohen ist, in Deutschland nie ihre Haftstrafe angetreten ist, dann irgendwann gefasst wurde und jetzt ausgeliefert werden soll, was sie übrigens nicht möchte. Ich hätte noch hinzuzufügen, dass heute die internationale Brandschutzmesse stattfindet. Herr Schlegel, schön. Auch das ist ja für dich so ein Pflichttermin, da muss ich also beeilen. Es geht um 12 los.
1: Alle Pyromaninnen gucken zur Interschutz nach Hannover. Sehr gut. So, es gibt noch ein paar Geburtstage. Tom Holland, der Spider-Man-Darsteller, feiert heute seinen 30. Geburtstag. Alexander Scheer, ehemals ja Gundermann, auch mittlerweile als David Bowie, ja auch in den ostdeutschen Bundesländern unterwegs. Der Schauspieler feiert heute seinen 50. Geburtstag. Anna Thalbach und Heidi Klum werden 53. Und Sophie Reuss, die Schauspielerin, feiert ihren 65. Geburtstag. Neben Morgan Freeman, der heute stattliche 89 wird. Aber es gibt noch einen musikalischen Geburtstag. Und zwar von Alanis Morissette. Feiert heute den 52. Geburtstag. Mal wieder Zeit für ein bisschen Ironic.

0: Hey Max, na? Ich wollte eigentlich nur mal kurz fragen, wie dein Vorstellungstermin heute so lief.
1: Ja, hi. Ach, das war heute.
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0: Soft Loft mit Kort auf 100,6 Flux FM, 7.46 Uhr.
1: 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Nach ihrem Viertelfinalerfolg gegen Vechta steht das Team im Halbfinale der Playoffs um die deutsche Meisterschaft. Und hier spielen die Albatrosse gegen die Bamberg Baskets.
0: Ja, nach Match Nummer 1 am Samstag bleibt keine Zeit zum Luftholen. Schon heute steht also die zweite Partie der im Best-of-Five-Modus gespielten Halbfinalserie an. Gespielt wird wieder in Berlin in der Uber Arena und los geht's 18.30 Uhr.
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0: Der Wahlberliner und Superstar David Bowie mit Changes. Und weil heute am 1. Juni ja auch Alexander Scherr Geburtstag hat, der ja auch gerade den David Bowie mimt, sei nochmal darauf hingewiesen, dass er auch bald hier in Berlin zu erleben ist. Am 9. Juni, nächste Woche Dienstag, spielt er dann wieder im Berliner Ensemble und ehrt damit den großen Held und vor allen Dingen auch seiner Musik. Und er selbst spielt dann quasi den David Bowie, nachdem er schon den Gundermann gespielt hat.
1: Kann man sich aber auch ganz gut vorstellen, total, weil äußerlich, glaube ich, kann man ihn sehr, sehr gut zu einem David Bowie machen.
0: Definitiv.
1: Stimmlich weiß ich nicht, aber ich denke mal, er wird es jetzt nicht umsonst machen.
0: Also für alle, die nochmal so ein bisschen in David Bowie Erinnerung schwelgen möchten, nächste Woche Dienstag im Berliner Ensemble Alexander Scherr singt David Bowie mit der großen Heroes Tour.
1: Future Islands gibt's jetzt für euch hier auf 100,6 Flux FM. In 3 Minuten gibt's bei uns die Nachrichten.

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2: Mit Sebastian Pasotti. Berlin hat im Rennen um Olympische Spiele einen Konkurrenten weniger. In einem Referendum haben sich die Hamburgerinnen und Hamburger gegen eine Bewerbung ihrer Stadt ausgesprochen. Knapp 55% stimmten gegen eine Bewerbung Hamburgs, nur rund 45% dafür. Im Rennen um eine deutsche Bewerbung für die Spiele 2036, 40 oder 44 sind neben Berlin damit nur noch München und die Rhein-Ruhr-Region. Die Entscheidung fällt der Deutsche Olympische Sportbund Ende September. Anschließend beginnt das internationale Bewerbungsverfahren. Die Bundesregierung hat ihre Ziele beim Sondervermögen bislang nicht erreicht. Das Handelsblatt schreibt, dass im vergangenen Jahr nur 24 Milliarden Euro ausgezahlt wurden. Eigentlich sollten es 37 Milliarden sein, die in Infrastruktur- und Klimaprojekte fließen. Vor allem in die Bereiche Energie und Verkehr floss weniger Geld als geplant. Bundestag und Bundesrat hatten im vergangenen Jahr den Weg für zusätzliche Schulden in Höhe von 500 Milliarden Euro freigemacht. Das Sondervermögen ist auf 12 Jahre angelegt. Israel rückt weiter im Libanon vor. Die Armee hat am Wochenende eine strategisch wichtige Festung eingenommen. Bundesaußenminister Wadepfuhl hat sich besorgt geäußert. Eine weitere Eskalation verschärfe die Lage und sorge für neue Fluchtbewegungen, so Wadepfuhl. Die libanesische Regierung kritisierte das Vorgehen Israels scharf und beantragte eine Dringlichkeitssitzung des UN-Sicherheitsrats. Berlins S-Bahnen sollen sauberer werden. Seit heute früh sind zum ersten Mal neue Reinigungsteams unterwegs. Sie sollen gleich morgens ersten Dreck in den Zügen beseitigen und gröbere Verschmutzungen sollen sie für eine professionelle Beseitigung melden. Die Streifen werden von Sicherheitsmitarbeitern begleitet. Diese sollen unter anderem obdachlose Menschen aus den Zügen verweisen. Die deutsche Fußballnationalmannschaft hat ihr vorletztes Testspiel vor der Weltmeisterschaft gewonnen. Sie besiegte Finnland 4:0. Die Tore schossen zweimal Undav, Wirtz und Musiala. Morgen fliegt die Mannschaft nach Chicago. Hier trifft sie kommenden Samstag im letzten Test auf Co-WM-Gastgeber USA. Das erste WM-Spiel der deutschen Mannschaft gegen Curaçao ist dann übernächsten Sonntag. Und soweit das Neueste aus der Flux FM Nachrichtenredaktion.
3: Danke, Sebastian. Wir starten in einen neuen Monat und den meteorologischen Sommeranfang. Jetzt noch nicht mit wirklich sommerlichen Temperaturen heute. Heute maximal 23 Grad. Wir sind aktuell bei 15 Grad und eher so ein bisschen bedeckter heute und morgen. Vor allen Dingen schon mit vielen Wolken, aber noch keinem Regen. Der wird dann am Mittwoch gewittrig kommen und uns dann auch den ganzen Mittwoch begleiten. Und wahrscheinlich dann auch in den nächsten Tagen bis Wochenende auch immer mal wieder Niederschlag mit sich bringen. Also da kommt eine große Regenfront auf uns zu und erstmal heute und morgen aber nochmal etwas ruhiger. Wie gesagt, heute bei 23 Grad.
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4: So, lasst uns gemeinsam in die nächste Stunde wippen mit Musik von Metronomy, The Look und am Mikrofon Katja Berg.
3: Sascha Schlegel, guten Morgen.

0: Die Berliner Band Pictures mit ihrem Stück Promise, 11:08 damit.
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2: In jeder Woche feiern wir mittwochs die Wochenmitte gemeinsam mit euch im Fluxbau, laden uns dafür Musikerinnen ein und verleben einfach einen schönen Abend, trinken ein bisschen Berliner Mildes Lager zusammen. Und auch an diesem Mittwoch gibt es wieder zwei tolle Acts.
0: Und zwar zum einen die Band Amber and the Moon, dahinter drei Menschen, die dann gemeinsam vor allen Dingen auch ihren West Coast Pop auf die Bühne bringen. Und die heimliche Schwester von Katja Berg aus Norwegen, Mia Berg, wird ebenfalls auf der Bühne stehen.
2: Nichts mit heimlich.
0: Dass du Verwandtschaft in Norwegen hast. Auf alle Fälle, die Künstlerin Mia Berg bringt dann auch ihre skandinavische Melancholie in Pop gepaart mit. Ja, und obendrauf, wie gesagt, gibt es was zu trinken, es gibt was zu essen. Schierskiez-Pizza werden wieder Pizzen abliefern und das Ganze kostenlos ab 18 Uhr.
2: Alles klar, Herr Schlegel. Vielen Dank für die Infos. Ich habe mir Skipizza gemerkt und mehr brauche ich nicht.
0: Schierskiez-Pizza. Ist auch immer schwer auszusprechen, aber die machen tolle Pizza. Tolle Pizza.
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0: So, dann wollen wir uns mal anhören, wie es denn wohl mit dem Gesangstalent in der Familie Berg bestellt ist. Also bei dir definitiv nichts angekommen, aber bei deiner Schwester Mia Berg hier.
2: Meinst du denn damit?
0: Nein. Mia Berg aus Norwegen und dann am Mittwoch live im Fluxbau auf der Bühne für euch.

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0: Sam Fender mit The Treadmill für alle, die vielleicht diese Musik gerade auch auf dem Laufband zu Hause hören. Zum Morgensport, ein bisschen Cardio zum Start in diesen Montag, in diese neue Woche und in diesen Juni. Hier um 8.22 Uhr auf Flux FM.
1: 1. Juni, Kindertag. Hast du heute schon was geschenkt bekommen, Schlegi?
0: Nee.
1: Tatsächlich nicht.
0: Nee, ich habe eine Nachricht von meiner Mutter geschenkt bekommen, ob ich ihr nicht am Freitag helfe beim Umzug.
1: Sehr okay. Schön.
0: Danke, Baba.
1: Aber warst du nicht auch derjenige, der bis ins hohe Alter noch kleine Kindertags-Liebesgrüße bekommen hat?
0: Jetzt, meine Mama ist da ja wirklich auch immer hardcore. Also ja, ich würde im Laufe des Tages heute auch noch kommen. Also ob ich da jetzt schon 40-jähriger Mann bin, quasi im Erwachsenenalter, es spielt da überhaupt gar keine Rolle.
1: Ja, irgendwie auch total sweet.
0: Ja, ich bin immer Kind und sie bleibt immer Mama.
1: Ja, und ist ja auch so am Ende. Bei mir war das auch so, bis ich selber Kinder bekommen habe. Und dann war es plötzlich vorbei. Ich weiß nicht, was sich da geändert hat. Aber wenn ihr heute mit euren Kids unterwegs seid, guckt doch einfach mal. In der Stadt gibt es verschiedene Veranstaltungen. Klar, das Fez zum Beispiel. 3 Tage lang wird dort Kindertag gefeiert und heute eben auch nochmal. Kann man richtig die Sau rauslassen. Es gibt auch in Spandau zum Beispiel ein großes Fest in der Jugendförderung. Dann kann man zum Beispiel im Haus Natur und Umwelt einfach mal vorbeischauen. Auch dort wird der internationale Kindertag gefeiert. Oder man geht eben einfach ein Bubble Tea oder ein Eis essen oder Bubble Tea trinken. Also macht heute einfach was Schönes, verbringt ein bisschen Zeit, lasst euch mal die neuesten Geschichten aus der Schule, aus dem Kindergarten erzählen und macht euch einfach eine schöne gemeinsame Zeit heute mit euren Kiddos.
0: Euch allen einen tollen Kindertag und am Ende sind wir alle Kinder, also egal wie alt man ist, wir sind und bleiben Kinder.
1: Def. True dat. Lola Marsch gibt's jetzt hier für euch mit Wishing Girl.

0: Hüttimann und Decke hier auf 100,6 Lux FM, 8.30 Uhr.
1: Jeder Kutimann findet auch mal seinen Deckel.
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0: Der war richtig gut.
1: Der war richtig gut. So, ihr kommt jeden Tag an ihnen vorbei. Vielleicht habt ihr ihn ja sogar schon zu Hause auf einer Tasse, einem T-Shirt oder als kleine Lampe im Regal. Der Ampelmann, also man muss dazu sagen, das Ostampelmännchen, dieses kleine Männchen im Stechschritt mit Hütchen, Verkehrssymbol, Kultobjekt und vor allen Dingen insgesamt auch ein Millionengeschäft.
0: Auf jeden Fall. 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
3: Wann warst du das erste Mal in Berlin dann?
4: Kurz vor der Wende, also auch in Ostberlin.
3: Ja.
4: Und tatsächlich sind uns damals die Ampelmännchen aufgefallen, weil wir waren wahrscheinlich so Alexanderplatz. Da war ja alles ein bisschen grau und dann sind die Ampelmännchen wirklich aufgefallen, weil die einfach so lustig, die fielen so aus dem Rahmen raus.
3: Hast du es direkt durch nur so eine Designerbrille gesehen oder erstmal nur so als skurril?
4: Skurril. Und dann habe ich sie wieder vergessen und kam dann 95 nach Berlin, bin dann irgendwann nochmal aktiv auf die Ampelmännchen gestoßen oder mit anderen Gedanken, weil ich auch gesehen habe, dass sie getauscht wurden. Die wurden ja gegen das Westmännchen ausgewechselt.
3: Ja.
4: Dachte ich, es darf nicht wahr sein, so ein sympathisches Männchen, eines der wenigen wirklich lustigen Sachen, die da sind. Und auch generell im öffentlichen Raum, ja auch im Westen, gibt es ja wenig charmante, lustige Sachen. Dann war die erste Idee, ja, vielleicht irgendwie zu retten, aber auch vielleicht ein Produkt draus zu machen, also auch ein eigenes Projekt draus zu machen. Und kam dann am Rosenthaler Platz damals mal wieder über diese große Kreuzung und da wurden gerade die Ampeln gewechselt. Und dann habe ich da gefragt, die Beleuchtungsarbeiter, ob man die Gläser mitnehmen kann, die Ampelmännchen also sozusagen. Und dann hat er gesagt, ja, kannst du mitnehmen, wird dir eh weggeschmissen. Und dann hatte ich die ersten zwei.
3: Was hast du damit gemacht?
4: Also eine Lampe fürs Wohnzimmer oder für den Innenbereich und habe die dann, hat ausprobiert, Freunden gezeigt, kam super an und wir haben sofort gemerkt, da ist was drin. Der sieht einfach richtig gut aus an der Wand.
3: Aber genau, wie war das mit den Rechten? Weil die Rechte für den Ampelmann hattest du da ja noch gar nicht.
4: Habe ich mir am Anfang gar keine Gedanken so richtig gemacht.
3: Ja.
4: Hab dann aber durch einen Kollegen, der rief mich an und sagt, kennst du den Herrn Pegler? Und dann habe ich gesagt, nee, wer ist denn das?
3: Karl Pegler.
4: Karl Pegler, das ist der Zeichner von den Ampelmännchen. Oh, den will ich kennenlernen, ich will die Geschichte kennenlernen, unbedingt, weil ich habe bisher nicht rausgefunden, wer den gemacht hat und warum der so entstanden ist. Also erstmal war skeptisch, klar, viele Ostdeutsche, auch er hatte irgendwelche Versicherungen unterschrieben, die man nicht hätte unterschreiben müssen, irgendwelche Zeitschriften, Abos und generell halt sehr skeptisch mit allem Neuen und hat dann in den gelben Seiten damals überprüft, dass ich Designer bin. Dann habe ich zurückgerufen und gesagt, ja, kommen Sie am Samstag um 15 Uhr zum Kaffee trinken. Ja, da war ich dann ganzen Nachmittag haben wir uns ausgetauscht. Er hatte ganz viele solche Ordner voll mit Entwicklungen für die Ampeln an sich und so.
3: Viele wissen ja nicht, dass das Ampelmännchen auf den Produkten nach rechts läuft, auf den Ampeln nach links läuft.
4: Genau.
3: Wie kommt das?
4: So als Designer dachte ich, wenn es mit der Schrift läuft, hat mehr Dynamik. Karl Pegler damals hat tatsächlich, sein erster Entwurf war auch nach rechts. Dann hat er eine kleine Umfrage gemacht. Ohne Bild, es war nur, soll der nach rechts oder links laufen. Und im Kommunismus hat man eigentlich gesagt, nach links. Ich glaube, wenn er ein Bild dazu gegeben hätte, hätten die gesehen, dass der Mann in Westen läuft. Dann hätten sie wahrscheinlich andersrum gesagt. Dann hätten sie wahrscheinlich auch nach rechts gesagt.
3: Also es war keine Anweisung von ganz oben an ihn, dass er das irgendwie ändern musste.
4: Was von oben ein bisschen schwierig war, war der Hut. Da hat er Angst gehabt mit dem Hut, weil die Kapitalisten früher hatten ja Hüte auf. Das war so ein Zeichen.
3: Ja, aber die Kommunisten hatten doch auch Hüte, denke ich mir immer.
4: So flache dann. Und das hat dann wohl seine Frau auch gesagt, da haben sie mal aktuelle Kamera geguckt und da hatte Ulbricht und Honecker hatten so flache Hüte, kamen aus dem Flugzeug davon irgendwo her und hat sie, guck mal, die haben doch auch Hüte und hat so diesen flachen Hut gemacht. Aber da hat er wirklich Angst gehabt, da hat er gedacht, oh, das durchkriegt und so und zum Glück hat er es gemacht.
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0: Ja, und wenn euch die Reihe gefällt, dann abonniert sie, lasst eine Bewertung da und empfehlt sie natürlich gerne weiter.

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0: Boy mit Little Numbers auf 100,6 Flux FM, 8.43 Uhr.
1: An diesem 1. Juni nicht nur internationaler Kindertag heute, sondern auch offizieller Start der Mückensaison und meteorologischer Sommeranfang. Und damit verbunden ein ziemlich spannendes Phänomen, was man ab sofort auch wieder vor allen Dingen am Nachthimmel erleben kann. Und zwar leuchtende Nachtwolken. Kennst du dieses Phänomen?
0: Ein wenig schon von Tim Florian Horn, der es einst erklärte in unserer Kosmorama-Sendung, aber vielleicht wissen ja der eine oder die andere nicht so wirklich Bescheid.
1: Also leuchtende Nachtwolken sind nichts anderes als von der Sonne angestrahlte Wolken, vor allen Dingen vor einem Nachthimmel, und das ist erst im Sommer möglich, wenn die Sonne quasi, wenn sie untergegangen ist, nur so kurz hinter dem Horizont steht und dann quasi so hinter dem Horizont noch so die Wolken so anleuchtet. Dadurch gibt es für so ein paar Minütchen so am Abendhimmel immer mal so leuchtende Wolken, vor allen Dingen die Eiskristalle in den Wolken reflektieren dann halt das Licht, was wir selber gar nicht mehr in Form von Sonnenschein sehen können, aber hinter dem Horizont reicht es trotzdem noch so hin, Richtung die Wolken anzustrahlen, und das ist immer ein Phänomen vor allen Dingen im Juni und im Juli. Das heißt also, für abends kann man sich mal so ein bisschen nach oben bewegen mit den Blicken und vielleicht mal so ein paar leuchtende Wölkchen abstauben.
0: Und noch besser ist es, wenn man irgendwo oben sitzt, damit man es besser sehen kann.
1: Das stimmt natürlich
0: auch. Weil wenn ich nach oben schaue, taucht erstmal gar nichts weiter aus, außer die dicke Linde und dann das Haus nebenan und das Haus hinter mir und vor mir und neben mir.
1: Ja, einen freien Blick sollte man natürlich auch mitbringen. Und vor allen Dingen sollte es auch ein bisschen Sonne möglich sein, denn in den nächsten Tagen wird es ja auch eher so ein bisschen bewölkter sein. Aber mal gucken, wir haben ja noch Juni und Juli. Wir haben ja Juni und Juli insgesamt Zeit für die leuchtenden Nachtwolken. 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

0: Musik aus dem Jahr 2009 von La Roux, Bulletproof.
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2: Neue Musik hier gibt es von Peace Okezie, der Mann, den wir aus London besser kennen als Masterpiece, der immer wieder diverse verschiedene Stile miteinander verbindet in seiner Musik. Da gibt es so Einflüsse von Skepta bis zu Block Party auf alle Fälle. Ist er ein ziemlich spannender Charakter, zeigt es ja auch immer wieder gerne auf der Bühne, auch in seinen Zwischenansagen, spricht er zum Beispiel auch so ein bisschen seine ADHS-Erkrankung und auch vor allen Dingen seinen Autismus in der Kindheit an, und das hat er dann irgendwie alles auch zu diesem Musik Projekt mit verbunden, und Masterpiece eben genauso auch vielseitig, wie er selbst persönlich ist. One of One heißt das neue Stück von Masterpiece hier auf Flux FM.

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1: Um 9. Mit Sebastian Pasotti. Hamburg hat sich aus dem Rennen um eine deutsche Olympia-Bewerbung verabschiedet. In einer Volksabstimmung haben sich knapp 55% gegen eine Kandidatur für Sommerspiele ausgesprochen. Nur gut 45% stimmten dafür. Im Rennen um eine deutsche Olympia-Bewerbung bleiben jetzt nur noch Berlin, München und die Rhein-Ruhr-Region. Der Deutsche Olympische Sportbund wird Ende September bekannt geben, für welchen Kandidaten er sich entschieden hat. Anschließend beginnt das internationale Bewerbungsverfahren. Das milliardenschwere Sondervermögen für Infrastruktur und Klimaschutz wird bisher nicht in vollem Umfang genutzt. Das schreibt das Handelsblatt. Danach sollten aus dem Sondervermögen allein im vergangenen Jahr gut 37 Milliarden Euro abfließen. Tatsächlich waren es aber nur rund 24 Milliarden Euro. Vor allem in die Bereiche Energie und Verkehr floss deutlich weniger Geld als geplant. Besser sah es bei Investitionen in Krankenhäuser und Sportstätten aus. Das Vorrücken Israels im Libanon löst international große Sorge aus. Bundesaußenminister Wadephul sagte, Israel habe legitime Sicherheitsinteressen. Wenn aber Zivilisten den Preis einer militärischen Eskalation zahlten und Teile des Libanon dauerhaft unbewohnbar würden, mache das Israels Nachbarschaft nicht sicherer. Israelische Soldaten hatten am Wochenende eine strategisch wichtige Festung eingenommen. Sie rückten dabei so weit ins Nachbarland vor wie seit 26 Jahren nicht mehr. Die Berliner S-Bahn will ihre Züge ab heute häufiger reinigen. Dazu sind gleich morgens ab 5 Uhr Streifen unterwegs. Sie bestehen aus Reinigungskräften und Sicherheitsmitarbeitern. Die Reinigungskräfte sollen ersten Dreck in den Zügen beseitigen und gröbere Verschmutzungen für eine professionelle Reinigung melden. Außerdem sollen die Sicherheitsmitarbeiter obdachlose Menschen aus den S-Bahnen verweisen. 2 Wochen vor dem WM-Auftakt hat die deutsche Fußballnationalmannschaft ihr vorletztes Testspiel klar gewonnen. Sie setzte sich in Mainz gegen Finnland mit 4:0 durch. Die Tore erzielten zweimal Undav, Wirtz und Musiala. Morgen fliegt die deutsche Mannschaft nach Chicago. Kommenden Samstag gibt es hier einen letzten Test gegen Co-Gastgeber USA. Übernächsten Sonntag startet die deutsche Mannschaft dann in die WM. Erster Gegner ist Curaçao. Und soweit das Neueste aus der Flux FM Nachrichtenredaktion.
2: Dankeschön, Sebastian. Temperaturen zurzeit in Berlin bei etwa 17 Grad. 23 heute maximal und die Sonne hält sich wacker. Sollte heute eigentlich überwiegend bedeckt sein, aber die hat noch genügend Kraft, um sich hier durchzuschuppern. Am Nachmittag dann übrigens auch wieder mehr Auflockerung, ja, nachdem wir dann erstmal eine etwas dickere Wolkendecke haben. In den nächsten Tagen dann 25 Grad morgen zum Dienstag und dann wird es ein bisschen kühler, denn dann gibt es auch Regen. Ab Mittwoch wird es wesentlich feuchter in Berlin und Brandenburg.
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4: Um 9:03 starten wir weiter in diesen meteorologischen Sommer, in diesen Juni und vor allen Dingen auch in diese neue Woche an diesem Montag. Am Mikrofon Katja Berg
2: und Sascha Schlegel, einen schönen guten Morgen.
4: Guten Morgen.

0: Die Kaiser Chiefs mit Ruby. Nicht für eine Ruby geschrieben, sondern für alle Rubies dieser Welt. Fühlt euch geehrt. Hier auf 100,6 Flux FM um 10 Minuten nach 9, an dem ich mir fast schon wieder mein Bein blutig schrubbe, beziehungsweise kratze, weil es einfach so zerstochen ist von all diesen Mücken, die am Wochenende auf dem Immergut-Festival unterwegs waren und wahrscheinlich gerade die ganze Müritz. Ja. Blut aussaugen. Ja,
1: der Amazonas ist ein Scheißdreck dagegen.
0: Definitiv.
1: Genau. Der arme Mann hinter der Kasse, den ich dann auch wieder wirklich bemitleidet habe, der von einer riesigen Mückenwolke eingelullt war, die man fast nicht gesehen hat, weil es schwarz war.
0: Ja, man vergisst es jedes Jahr wieder, dass zu dieser Zeit vor allen Dingen dort in diesem Feuchtgebiet mehr oder weniger einfach wirklich Mückensaison Nummer 1 ist. So, aber du hast mir erzählt, dass du ja sogar nicht nur am vergangenen Wochenende jetzt gerade in der Müritz warst, sondern sogar das Wochenende davor bereits. Ja,
1: einfach
0: die Zeit
1: eine extra Ladung Mücken noch abgeholt.
0: Einfach nochmal ein bisschen Mücken einstellen. Stauben.
1: Ja, genau. Nee, wir waren tatsächlich vorher schon oben, weil wir Kindergeburtstag gefeiert haben.
0: Schön.
1: Mein Kind hat sich tatsächlich gewünscht, ihren Kindergeburtstag im DDR-Museum zu feiern.
0: Das kann sich nur das Kind von Frau Berg wünschen. Lustig. Ich wusste gar nicht, dass da ein DDR-Museum ist.
1: Ja, es ist auch jetzt nicht so ein komisches DDR-Museum wie hier in Berlin, sondern es ist eher so eine olle Alltagsscheune, so eine Alltagsgegenstände der DDR-Scheune, die ja von so einem Ehepaar aufgebaut wurde. Total skurril und eher auch zufällig. Am Ende hat die gesamte Müritz, glaube ich, ihren DDR-Nachlass in dieser Scheune untergebracht und es ist im Grunde genommen ausgestattet wie eine riesige DDR-Wohnung, inklusive aber auch DDR-Klassenzimmer, ein Badezimmer, ein Wohnzimmer mit Sofas, mit Schrankwänden, mit Kittelschürzen, Hellerraummöbeln, mit diesen typischen, weißt du, DDR-Trinkflaschen oder so, und du kommst dort hoch und tauchst in diese Welt ein, kannst natürlich alles anfassen, kannst alles anziehen, meine Tochter läuft dann immer rum mit der Kittelschürze, mit irgendwelchen Stöppelschuhen und so, mit Nickies natürlich. Und dort wollte sie ja halt Kindergeburtstag feiern.
0: Okay, und du bist mit der Muckefuck to go dann so mit leuchtenden Augen da durchgelaufen. Du dachtest dir nur so, ach, Erinnerung.
1: Mir wurde ständig gesagt, Mama, du musst jetzt die strenge, aber sehr liebevolle DDR-Mutter spielen. Und ich musste mich da immer hinsetzen und musste irgendwelche Sachen stricken, weil man in der DDR, wie das Polly abgespeichert hat, jetzt nicht so viele coole Sachen bekommen hat. Deswegen musste man sich selber stricken. Und ich musste die ganze Zeit als strenge, aber liebevolle DDR-Mutter Pullis stricken. Aber es war wieder sehr schön und ich kann das echt empfehlen, wenn man mal in Lerz ist, also dort, wo die Fusion ja auch stattfindet, dort in dieser DDR-Scheune einzukehren. Es ist wirklich eine kleine Reise in die Vergangenheit. Es werden ganz viele Brücken gebaut zu Erinnerungen, die man so nicht wieder hätte vorgekramt. Und es ist wirklich irre, wenn man da oben sitzt und denkt, ach du grüne Neue. Dieses Ding, ja stimmt, das hatten wir auch oder das hatte meine Oma auch. Und ich finde vor allen Dingen so toll, es ist so ein Begegnungsort. Dieses Ehepaar, was diese Scheune führt, sitzt da also im Garten mit Kaffee und Kuchen und wartet nur darauf, dass Leute da reingehen und wieder rauskommen, sich an diesen Tisch setzen und sich dann austauschen. Egal ob Ost oder West, es ist völlig Wumpe. Und ich finde es auch interessant, weil auch egal, wie man politisch aufgestellt ist, man kommt ins Gespräch und ich finde es so eine fantastische Möglichkeit, wieder miteinander zu reden. Ich kann es echt empfehlen. Das kleine DDR-Museum, das kleine DDR-Stübchen, was gar nicht so klein ist, in Lerz.
0: Ich habe mal gerade noch mal im Internet geschaut, die Internetseite, wenn ihr euch das Ganze mal so ein bisschen vorab anschauen wollt, diekleinesekunde.de und das Ganze, wie gesagt, in der Lindenstraße in Lerz zu finden. Wenn ihr mal in der Gegend seid, auf alle Fälle nicht Autan oder irgendein Insektenspray vergessen, aber dann kann man da mal eintauchen in die Erinnerungen.
1: Im DDR-Stübchen ist man übrigens safe da oben, da gibt es keine Mücken, das ist eine absolut mückenfreie Zone.
0: Noch nicht, vielleicht noch nicht in der Woche, als du da warst. So, wir hören jetzt hier Lotte mit Teile von mir.

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0: eine so tolle Band, Westside Cowboy aus Großbritannien, aus Manchester, um genau zu sein, haben sich auch erst vor 3 Jahren gegründet und ich habe sie dieses Jahr schon 2-mal gesehen. Ist einfach eine tolle Band und hier mit ihrem Stück Can't See auf 100,6 Flux FM.
1: Wir ziehen jetzt in a West End Town with West End Girls und den Pet Shop Boys gemeinsam hier auf Flux FM.

0: 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Neue Woche, neues Glück und es gibt natürlich auch ein frisches Album der Woche, das wir euch ans Herz legen wollen. Es kommt von der Band, die in Gießen ihre Karriere begann, mittlerweile in Köln wohnt, schon längst in Köln wohnt und die ihren Bandnamen aus zwei Radiohead-Alben zusammengesetzt hat. Ein Kuddelmuddel aus OK Computer und Kid A. Die Rede ist natürlich von OK Kid. Sie sind zurück und Micha Gehrig kennt die neue Platte.
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2: Jonas Schubert und Raphael Kühle lernen sich vor gut 20 Jahren bei einem Hip-Hop-Workshop in Gießen kennen und gründen kurz darauf ihre erste Band Jona S. Später wird daraus OK Kid, eine der erfolgreichsten Indie-Pop-Bands des Landes.

0: Bis 2024 liefert die Band konstant ab. Neue Alben, neue Singles, unzählige Konzerte. Dann gehen sie zum Schock einiger Fans in eine selbstgewählte Pause. Zumindest wirkt es so. Denn eigentlich geht es für OK Kid nahtlos weiter, so Schlagzeuger Raphael Kühle.
1: Wir waren ja weiter fleißig so. Also wir haben versucht, direkt Songs zu schreiben. Deshalb hat sich das für uns gar nicht so richtig wie eine Pause angefühlt. War auch eigentlich gar keine richtige Pause, sondern es war nur nach außen hin eine Kommunikationspause mit dem Ziel, einfach Zeit für uns zu haben.
0: Die Kommunikationspause verschafft der Band Luft, um sich wieder auf das Wesentliche zu konzentrieren, die Musik. Die Band muss sich auf diese neu gewonnenen Freiheiten aber erst einmal einstellen, sagt Sänger Jonas Schubert. Immerhin waren OK Kid nicht nur musikalisch immer sehr umtriebig.
2: Trotzdem extrem strange, so wenig Konzerte zu spielen oder gar keine Konzerte zu spielen und auch keine Response von Leuten zu haben. Also wir haben uns ja auch zu keinem politischen Thema zum Beispiel geäußert. Also wirklich auch Social Media Pause, sonst gehen wir mal da auf eine Demo und machen dort Dinge oder supporten NGOs, die wir sonst immer auch präsentieren. Und das ist schon auch ja das erste Mal überhaupt nach 12 Jahren, dass wir uns so komplett rausziehen.

0: Komm, wir bleiben stehen, heißt das Ergebnis dieser Pause. Und es zeigt die Band in einem neuen Gewand. Früher gab es hier einen Rap-Song, dort einen, der mehr nach Indie klingt. Hier ein Liebeslied, da etwas Politisches. Jetzt fließt alles ineinander. Für Raphael Kühle hat das auch mit der Welt an sich zu tun.
1: Und jetzt ist aber so ein Song wie Farbfilm oder Rave On, der vereint, also die vereinen einfach beides viel mehr so, ne? Weil es einfach jetzt in der Zeit so ist, dass man Sachen nicht mehr einfach ausblenden kann oder sich vielleicht auch im persönlichen Leben gar nicht mehr darauf fokussieren kann, nur wie geht's mir jetzt mit der Beziehung oder was das ist, sondern es spielt halt immer in alles rein, dass man in so verrückten Zeiten lebt.

0: OK Kid waren schon immer die Band für Herzschmerz und Sozialkritik. Jetzt aber rücken sie alles näher zusammen. Verwoben durch düstere Sinti-Flächen und Shoegaze-Anleihen. Ein Album, für das es sich gelohnt hat, eine Pause zu machen, die ja aber eh keine war.
1: Ja, das neue Album von OK Kid, jetzt seit neuestem erhältlich. Komm, wir bleiben stehen. Könnt ihr auch gewinnen in Vinylausgabe auf unserer Homepage fluxfm.de und in der Flux Music App. Und wir hören rein in das neue Album von OK Kid. Wie ein echter Mann heißt das Stück.
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3: Es ist ganz einfach. 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
6: 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Echte Männer müssen dir auf TikTok sagen, dass sie echte Männer sind.
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0: Thief für euch auf 100,6 Flux FM mit ihrem Stück Closer.
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2: Die Münchner Musikerin Amy Warning ist zurück. Im nächsten Februar gibt es dann auch ein neues Album. Es hat sogar schon einen Namen, Wellen, darf man sich ruhig hinter die Ohren schreiben. Und hier ist ganz, ganz viel Do-It-Yourself passiert. Sie hat sich also in Eigenregie hingesetzt, diese Platte gemacht, hatte auch ein bisschen Unterstützung von einem relativ großen Netzwerk, aber im Grunde genommen ist das eine richtige Amy Warning-Platte geworden, die vor allen Dingen auch textlich in Richtung Aufbruch geht, in Richtung Selbstbestimmung, Neuanfang. Und wir hören mal rein in die erste Nummer. Ausgehen heißt sie, das ist Amy Warning.
3: Wir kommen.

0: Jack Garrett mit Worry auf 100,6 Flux FM. 9.52 Uhr es ist. Herr Schlegel hat sich gerade seine kleine Cornflakes-Schüssel gemacht mit extra viel Milch und ein bisschen Kakao drin. Und während er hier vor sich hin mümmelt auf der Dachterrasse, habe ich bei mir am Telefon Sebastian Mösch, unseren Kollegen, der sich jetzt wahrscheinlich schon den ersten Whisky in a Jar gemixt hat, oder? Möschi, schönen guten Morgen.
1: Ja, wie immer. 9.51 Uhr, das ist meine Zeit. Guten Morgen.
0: Guten Morgen. Möschi, wir müssen unbedingt über das sprechen, was am Samstagabend in Berlin passiert ist. Ich weiß nicht, bei dir war es wahrscheinlich in deiner Bubble überall präsent, bei mir aber auch. Metallica waren in Berlin und haben das größte Konzert ever in Berlin gespielt. Also die meisten Menschen, die sich jemals da im Olympiastadion versammelt haben, hieß es, 94.000 waren mit am Start. Und du natürlich. Erzähl, wie war's?
1: Und ich. Ja, es war, was soll ich sagen, es war großartig. Also es war wirklich toll. Die Menschen, das hat man gar nicht so mitbekommen, dass das so viele sind. Also das geklappt hat das eigentlich nur, weil sie halt in der Mitte vom Stadion eine runde Bühne aufgebaut haben. Und dadurch konnten natürlich auch, da gab es keine blinden Plätze mehr, wo man halt nicht sehen konnte, wie das sonst halt immer so ist hinter der Bühne. Und da wird dann halt immer abgesperrt. Diesmal konnte man das ganze Stadion nutzen und Innenraum auch. Und deswegen sind dann am Ende auch so viele Leute zu kommen. Aber ich muss sagen, ich hatte Stehkarten, stand unten mit drin und ich muss sagen, es war aber trotzdem jetzt nicht übervoll oder sowas und es war, ja, die Stimmung war großartig. Also es war ein ganz tolles Konzert.
0: Ja, man hat dann gesehen, dass es so riesige, naja, wie so große Fackeln, also riesige elektronische Fackeln dort gab, wo man dann eben auch alles sehen konnte. 4 oder 6 Stück habe ich da gesehen, die man im Innenraum mit aufgestellt hatte.
1: Waren einige. Ich habe vielleicht dann auch doppelt gesehen ab einem gewissen Punkt. Deswegen weiß ich nicht mehr genau, wie viel es waren, aber es waren einige. Genau, und da waren dann halt auch, das waren halt dann auch Bildschirme eingebaut oder sowas, genau, wo man dann eben auch in der letzten Reihe dann eben auch noch James Hetfield zujubeln konnte.
0: So, du hast gerade gesagt, du hast einen Stehplatz gehabt. Was hast du gelöhnt?
1: Naja, es war ein bisschen schräg. Also wir wussten bis 16 Uhr nicht, bin mit meinem Freund hingegangen, 16 Uhr noch nicht, ob wir jetzt reinkommen oder nicht, weil ich hatte Tickets über eBay gekauft, was ich im Nachhinein als Scam herauskristallisiert hatte. Ja, und bin dann aber trotzdem irgendwie, dachte ich so, nee, ich möchte da schon ganz gerne hin. Und dann haben wir es nochmal probiert und dann am Ende war es dann so, dass eigentlich schon das Transferfenster für die Tickets vorbei war und dann hat uns eine Frau, keine Ahnung von woher, hat ihre Tickets verkauft, hat mir ihren Ticketmaster-Zugang gegeben und darüber sind wir dann reingekommen und es hat alles super geklappt.
0: Oh mein Gott.
1: Hat mir dann auch so ein bisschen wieder so den Glauben an die Menschheit dann zurückgegeben.
0: Oh mein Gott, was für eine Geschichte. Und das heißt, du hast dann doppelt bezahlt, oder was?
1: Ich habe doppelt bezahlt. Ich hoffe mal noch ein bisschen, dass ich mein Geld zurückkriege, aber Kinder, passt auf, eBay, da treiben sich komische Leute rum.
0: Okay, zurück zu Metallica. Wie ging es los? Ging es so los, wie jedes Metallica-Konzert losgeht? Es gibt ja da so eine ganz besondere Abfolge, ne?
1: Na, es gab, also es kommt immer erstmal so ein AC/DC-Song, glaube ich, oder sowas vom Band und dann das Intro von Ennio Morricone und dann ging es gleich los mit Creeping Death und das war gleich voll auf die 12. Und Publikum war auch gleich voll da. Also ich muss sagen, der Sound war großartig. Also bin ja eigentlich eher so ein gerne Club-Konzertgänger irgendwie, weil dann eben die Musik, der Sound immer besser ist oder so. Aber das war wirklich, also Sound war großartig, die Stimmung war gut, die hatten richtig Lust zu spielen. Das hat man gemerkt, die haben auch sehr lang gespielt, ich glaube 16 Songs oder sowas insgesamt. War eigentlich so gut wie alles dabei, was man so hören möchte gerne von Metallica und hatten auch nette Ansagen oder so. Also das war die Interaktion mit dem Publikum, Publikum hatte Lust, Band hatte Lust, das war ein ganz tolles Konzert.
0: Ja, und eine große Metallica-Familie und wahrscheinlich alle in Schwarz, oder? Ein schwarzes Stadion.
1: Ja, ich war der Einzige mit einem weißen Shirt.
0: Da wird man wahrscheinlich.
1: Ja, also man hat wirklich. Sag du?
0: Ich wollte sagen, da wird man in der Metallica, also in der Band, wahrscheinlich noch in 10 Jahren drüber sprechen, über diesen einen Typen in dem weißen Konzert in Berlin.
1: Der eine Typ. Ja. Ja, nee, also es war wirklich, hat sehr viel Spaß gemacht, dabei gewesen zu sein und gerade eben noch, wenn man bis kurz vorher noch nicht weiß, dass man es jetzt doch noch irgendwie hinkriegt, war es umso schöner dann.
0: Ja, Wahnsinn.
1: Und man hat wirklich nur glückliche Menschen gesehen.
0: Ja. Das ist auch das, was man tatsächlich in den Konzertberichten lesen kann, dass es alle mit einem Lächeln nach Hause geschafft haben, so wie es sich James Hetfield ja wohl auch gewünscht hat während des Konzerts. Und das freut mich sehr, Möschi, dass du eine schöne Zeit hattest und neben dir eben auch 94.000 andere Leute. Und du hast ja auch noch einen Musikwunsch hier bei uns hinterlassen. Und dem kommen wir natürlich nach.
1: Ja, mit den Die Glöckchen Wimmen. Sehr schön. For Whom the Bell Tolls.
0: For
1: Einer
0: whom?
1: Der besten Metallica-Songs.
0: Genau so ist es. Auf dem zweiten Album, ne? Glaube ich. Oder?
1: Da. Ja, ja.
0: Ja. Ride the Lightning, wenn mich nicht alles täuscht.
1: Oh, ja, ja.
0: Gab es den auch mit Hammer und Amboss eigentlich? Lars Ulrich am Schlagzeug mit Hammer und Amboss hat er das Ding doch immer eingespielt, oder?
1: Ich muss. Das habe ich ehrlich gesagt von meinem Platz auch nicht gesehen. Ich habe Lars Ulrich nicht einmal gesehen. Bei alle anderen ja, aber Lars ihn nicht.
0: Okay, aber er war da. Munkelmann. Möschi, mach dir einen schönen Tag.
1: Ich habe gehört, er war da.
0: Und jetzt Pommes Gabel.
1: Euch
0: okay?
1: auch.
0: Tschüss.
1: Ja, ciao.

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2: Mit Sebastian Pasotti. Hamburgs Bürgermeister Tschentscher bedauert, dass die Bürgerinnen und Bürger seiner Stadt sich gegen eine Olympia-Bewerbung ausgesprochen haben. Tschentscher macht aber auch klar, das Votum sei für den rot-grünen Senat verbindlich. Er habe Hamburgs Bewerbung beim Deutschen Olympischen Sportbund zurückgezogen. In einem Referendum hatte eine Mehrheit von 55% der Hamburgerinnen und Hamburger gegen eine Olympia-Bewerbung gestimmt. Im Rennen um eine deutsche Olympia-Bewerbung bleiben jetzt nur noch Berlin, München und die Rhein-Ruhr-Region. Trotz der Waffenruhe zwischen den USA und dem Iran gibt es erneut Angriffe in der Golfregion. Das US-Militär hat mehrere Ziele im Iran unter Beschuss genommen. Es habe sich um Anlagen gehandelt, von denen aus unter anderem Drohnen gesteuert würden. Die iranischen Revolutionsgarden haben heute früh wiederum mitgeteilt, dass sie einen Stützpunkt ins Visier genommen haben, der von den Vereinigten Staaten für Attacken auf den Iran genutzt werde. Wo genau sich dieser befindet, wurde nicht genannt. Die Bundesregierung hat ihre Ziele beim 500 Milliarden Euro schweren Sondervermögen im vergangenen Jahr nicht erreicht. Das Handelsblatt schreibt, dass rund ein Drittel weniger Geld aus dem Sondertopf abfloss als eigentlich vorgesehen. Das Bundesfinanzministerium spricht trotzdem von einem insgesamt erfolgreichen Start. Beim Wohnungsbau und der Digitalisierung seien erste Fortschritte sichtbar. In den Bereichen Energie, Forschung und Entwicklung sowie Verkehr gebe es hingegen bislang wenig Entwicklung. In Italien gibt es künftig Geld zurück, wenn man auf einer gebührenpflichtigen Autobahn wegen einer Baustelle zu lange im Stau steht. Die neue Regelung tritt heute in Kraft. Wenn die normale Fahrzeit deutlich überschritten wird, muss der Betreiber die Maut teilweise oder sogar komplett zurückzahlen. Autofahrer sollen Geld zurückbekommen, wenn die Fahrt auf einer Strecke von knapp 100 Kilometern 10 Minuten länger dauert als üblich. Bei längeren Strecken muss die Verspätung größer sein. In den Berliner S-Bahnen ist ab heute zusätzliches Personal unterwegs. Die Teams bestehen aus 2 bis 3 Reinigungskräften, die von Sicherheitspersonal begleitet werden. Die neuen Teams sollen gleich morgens Dreck in den Zügen beseitigen. Außerdem sollen die Sicherheitskräfte Obdachlose oder Störer unter den Fahrgästen aus den Zügen verweisen. Und soweit das Neueste aus der Flux FM Nachrichtenredaktion.
3: Dankeschön. Wir sind mittlerweile bei 16 Grad, erreichen heute maximal 23 Grad und können die Ruhe vor dem Sturm noch mal ein bisschen genießen, denn der Anfang der Woche, also heute und morgen, sind noch verhältnismäßig ruhig und dann wird es ab Mittwoch aber regelmäßig Niederschlag geben und auch für die restliche Woche erstmal ordentlich durchwachsen bleiben. Aber heute und morgen eher noch ein bisschen bewölkt, aber dafür noch kein Regen und noch bei angenehmen Temperaturen.
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4: 10 Uhr ist es und wir wünschen euch einen guten Start in den Vormittag. Musik von Kings of Leon gibt's hier. To Space.

0: Ja, das sind so schöne Oldschool-Vibes. Erinnert mich vom Sound her fast auch so ein bisschen an den Film oder dem Soundtrack von Drive, dem Film mit Ryan Gosling. New Constellations hier mit Hot Blooded. Es ist damit 10 Minuten nach 10.
1: Der Traum vom Titel lebt. Für die Basketballer von Alba Berlin nach dem Viertelfinalerfolg gegen Vechta steht das Team im Halbfinale der Playoffs um die deutsche Meisterschaft. Und hier spielen die Albatrosse gegen die Bamberg Baskets.
0: Ja, am Samstag gab es ja schon Match Nummer 1, das heißt, es folgt Match Nummer 2. Schon heute steht die zweite Partie der im Best-of-Five-Modus gespielten Halbfinalserie an. Und gespielt wird wieder in Berlin in der Uber-Arena und los geht's heute Abend um 18.30 Uhr.
1: 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Wir verlosen für das Spiel, um zu gewinnen, werft euren Namen unter fluxfm.de/alba-berlin in den Lostopf. 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
0: Und mit Kerstia geht's hier weiter in diesen Montagmorgen. Love Drunk.

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0: Die Shoutout Louds auf 100,6 Flux FM. Musik aus Schweden, aus dem Album Howl Gaff. Und bei uns füllt sich mittlerweile die Redaktion hier. Die ersten Kolleginnen, naja gut, okay, die sind schon vor einer Weile gekommen, aber so langsam wird sie voll, die Redaktion. Und es ist ein Talk of the Town oder Talk of the Redaktion hier morgens bei uns, nämlich das Metallica-Konzert vom Samstag. Und gerade geht nochmal hier ein großes Raunen durch. Flux FM hat heute Morgen For Whom the Bell Tolls gespielt, kurz vor 10 hier nochmal eine kleine Konzertauswertung gemacht. Und falls ihr es verpasst habt und es auch gerne im Radio gehört hättet, dann haben wir jetzt was für euch.
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0: 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Einfach zurückspulen und dann nochmal For Whom the Bell Tolls hören. Allein oder gemeinsam mit Freunden. 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Kurz vor 10 lief der Song, könntet ihr also jetzt gleich mal ausprobieren. 9.55 Uhr, ob es klappt, ne? Und jetzt ist es 10.25 Uhr. Guten Morgen.

0: 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Die Oscars, die Berlinale oder eben auch am vergangenen Freitag der Deutsche Filmpreis. Wenn man sich so anguckt, welche Leute dort über die roten Teppiche huschen, fragt man sich schon das ein oder andere Mal, wer zieht diese Menschen eigentlich an?
1: Die Mama im ersten Moment würden viele sagen, nein, es ist zum Beispiel jemand wie Johannes Joche Hölkeskamp. Er ist nämlich Fashion- und Celebrity-Stylist und kümmert sich eben darum, dass die Menschen da eben ganz wunderbar auf den roten Teppichen aussehen. Aber was bedeutet es jetzt eigentlich, Stylist zu sein, und wie wird man das überhaupt? Das sind alles Fragen, die wir wissen wollten und die wir vor allen Dingen auch Joche gestellt haben. Kollegin Zora Alba hat sich mit dem Modeliebhaber getroffen und ihm gleich mal ein paar Fragen an den Kopf geworfen, um zu wissen, was eigentlich hinter diesem Beruf steckt.
2: Was machst du beruflich? Beschreib es bitte nochmal in einem Satz, was machst du?
3: Einkleiden, Styling, Research und richtig gut glamorous.
2: Warum machst du es?
3: Passion, Leidenschaft und Liebe und einfach meine Visionen auszuleben.
2: Was ist das Schönste, was ist das Schlimmste am Job?
3: Das Schlimmste ist, dass du nie weißt, was passiert morgen und habe ich einen neuen Job. Und das Schönste ist, wenn du einen Job hast, dass du ihn machen und ausleben kannst und die Kunden am Ende glücklich machst. Und natürlich der Glam.
0: Der Glam. Wobei, wie Joche betont, nicht alles Gold ist, was glänzt in der Modewelt. Surprise. Eigentlich braucht es für diesen Job ein gewaltiges Organisationstalent und ziemlich viel Recherchearbeit.
3: Der Hauptprozess ist immer Research. Suchen nach dem Designer, nach dem perfekten Outfit, das, was Persönlichkeit halt unterstützt. Und da bin ich halt natürlich nonstop auf Social Media unterwegs und suche die heißesten Trends, die coolsten Designer. Und mein Streben ist ja auch, Independent Designer zu nehmen. Einfach um die Locals zu unterstützen, um denen eine Plattform zu geben. Und dann schreibe ich sie an. Also im Endeffekt sind das 5000 E-Mails, die ich schicke, weil manchmal kommt natürlich keine Rückmeldung und nichts. Und dann sammle ich alles weltweit ein, bis ich alles zu Hause habe und bis es dann zum Fitting kommt, um das perfekte Outfit zu finden.
1: Tja, das eigentliche Anziehen geht dann eigentlich relativ schnell, kann aber auch ziemlich stressig werden. Vor 2 Jahren hat er nämlich zum Beispiel auch Schauspielerin Dana Herfurth auf einem Event kennengelernt und da muss es dann auch ganz plötzlich ganz schnell gehen.
3: Sie hat einen Stylisten gesucht, weil sie direkt danach nach Cannes geflogen ist zum Filmfestival. Und ich hatte, glaube ich, 2 Tage Zeit, um ein Outfit für Dana zu organisieren. Und das war dann alles so, okay, das muss jetzt schnell gehen. Und ich habe wirklich innerhalb von 48 Stunden einen Termin bei einer Designerin hier in Berlin gemacht mit Anprobe und Schmuck aus Florenz über Nacht im Wert von 200.000 Euro hierher holen lassen. Ich war nervlich am Ende. Ich hatte Panikattacken und erst dann der Moment, als Dana dann in Cannes auf dem roten Teppich war, das war natürlich ein Styling-Moment, den ich nie vergessen werde.
0: Wenn ihr jetzt auch sagt, meine Güte, mein Traumberuf, dann schaut euch um auf unserer Website. Hier gibt es nämlich das komplette Interview mit Johannes, der dann also uns nochmal erzählt, wie und wo und was in seinem Job alles geht und was eben auch nicht geht. Und ihr dürft natürlich auch sein eigenes Format auschecken, Behind the Glam heißt es. Kann man auf Instagram folgen, wenn man möchte, um dort einfach mal in die Welt der Stars einzutauchen.
1: Musik von Corner Shop, Brimful of Asher, geremixed von Norman Cook, kurz nach 11:30. Euch weiterhin einen guten Start jetzt schon in diesem

0: Ja, so heißt das Stück. Where is my husband? Dafür verantwortlich natürlich der Superstar Ray.
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2: Neue Musik kommt von Vince Staples und das Ding heißt White Flag. Der US-amerikanische Rapper, Schauspieler und Netflix-Star ja auch aus der Vince Staples Show bekannt. Jetzt also hier mit neuer Musik bei uns.

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0: Talisco hat uns vor mehr als 10 Jahren dieses Stück geschenkt. Seitdem ist es auch ein bisschen stiller um ihn geworden, aber nichtsdestotrotz immer noch ein wunderbarer Song. Your Wish hier für euch auf Lux FM.
1: Und damit sind wir raus für heute, sagen Dankeschön fürs Zuhören und geben ab an unseren Kollegen Ron Stocklers, der jetzt gleich hier übernimmt, und wir hören uns morgen wieder.
0: Bis morgen. Tschüss.

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2: Mit Ralf Gulke. Nach dem Hamburger Nein zu Olympischen Spielen fordern die Grünen, auch die Berliner Bewerbung zu stoppen. Das klare Votum aus Hamburg zeige, warum der Berliner Senat einen Volksentscheid fürchte, wie der Teufel das Weihwasser, so die sportpolitische Sprecherin der Grünen Schädlich. Berlin sollte die Bewerbung jetzt zurückziehen und die Millionen in marode Sportanlagen stecken. In einem Referendum hatte eine Mehrheit von 55% der Hamburgerinnen und Hamburger gegen eine Bewerbung ihrer Stadt gestimmt. In Berlins S-Bahnen ist ab heute zusätzliches Personal unterwegs. Die Teams bestehen aus 2 bis 3 Reinigungskräften, die von Sicherheitspersonal begleitet werden. Die neuen Teams sollen gleich morgens Dreck in den Zügen beseitigen. Außerdem sollen sie Obdachlose oder Störer unter den Fahrgästen aus den Zügen verweisen. Das Programm kostet laut S-Bahn in diesem Jahr mehr als 1 Million Euro. Im vergangenen Jahr sind deutlich weniger Menschen nach Deutschland gekommen als zuvor. Das Statistische Bundesamt spricht von einem Rückgang von etwa 13% im Vergleich zum Jahr davor. Eine Ursache ist, dass weniger Menschen aus Afghanistan, Syrien und der Ukraine Schutz gesucht haben. Außerdem haben etwa 1,25 Millionen Menschen Deutschland im vergangenen Jahr verlassen. Sie wanderten vor allem in die Schweiz, nach Österreich und nach Spanien aus. Der libanesische Präsident Aoun hat Israel eine bösartige Aggression gegen sein Land vorgeworfen. Er werde daran arbeiten, das Leiden der Libanesen im Allgemeinen und der Menschen im Süden im Besonderen zu beenden, twitterte Aoun. Israels Premier Netanyahu und Verteidigungsminister Katz haben inzwischen Angriffe auf einen Vorort der Hauptstadt Beirut angeordnet, einer Hochburg der Hisbollah. Mitten in diesem Kriegsgeschehen reist Bundesentwicklungsministerin Alabali Radovan für 2 Tage in den Libanon. Trotz der Waffenruhe zwischen den USA und dem Iran gibt es erneut Angriffe in der Golfregion. Das US-Militär hat mehrere Ziele im Iran unter Beschuss genommen. Es habe sich um Anlagen gehandelt, von denen aus unter anderem Drohnen gesteuert würden. Die iranischen Revolutionsgarden haben heute früh wiederum mitgeteilt, dass sie einen Stützpunkt ins Visier genommen haben, der von den Vereinigten Staaten für Attacken auf den Iran genutzt werde. Wo genau dieser sich befindet, wurde nicht genannt. Soweit das Neueste aus der Flux FM Nachrichtenredaktion. Das Wetter. Heute wolkig mit einzelnen Schauern, vielerorts aber auch trocken bei maximal 23 Grad. Morgen erst Sonne, später Wolkenaufzug mit kurzen Schauern. Die Höchstwerte liegen bei 26 Grad.
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4: Guten Tag, auch von meiner Seite. Ron Stockles hier, ich bin euer Begleiter. Diese Woche von 11 bis 14 Uhr im Flux FM Programm. Wir legen los mit Daft Punk One More Time.

0: Update. 10 nach 11 haben wir es an diesem Montag. Das war Olivia Rodrigo mit aktueller Musik Drop Dead.
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0: Basketballfieber in Berlin ist angesagt, denn die Männer von Alba Berlin träumen vom Titel. Aktuell stehen sie im Halbfinale der Playoffs um die deutsche Meisterschaft und im ersten Spiel gegen Bamberg am Samstag, da haben sie ein richtiges Feuerwerk gezündet. Mit 105-86 wurden die Franken regelrecht aus der Uber Arena rausgefegt. Ja, und genau so soll es heute Abend weitergehen, denn Zeit zum Luftholen und Verschnaufen bleibt nicht. 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

0: Kurz vor 11:30 haben wir es an diesem Montag. Das waren Violet Femme mit Musik aus dem Jahr 1983. Gone, Daddy, gone. In 10 Minuten bei Flux um halb, ihr Lieben, da machen wir uns auf zu einer der spektakulärsten und schönsten Konzertlocations, die Berlin zu bieten hat. Es geht nach Spandau in die Zitadelle. Dort beginnt in dieser Woche das alljährliche Citadel Music Festival. Ein Sommer voller wunderbarer Konzerte. Was euch erwartet und wie ihr dabei sein könnt, wir reden drüber. Bei Flux um halb um 11.30 Uhr, dann sind nämlich die Verantwortlichen vom Citadel Music Festival hier bei mir im Studio.
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0: Vorher reden wir aber erstmal über neue Musik. Die gibt's von Audio 88 und Yassin. Die deutschen Hip-Hop-Artists aus Berlin sind mal wieder gemeinsam im Studio gewesen und herausgekommen ist diese richtig knackige Nummer. Immer noch zwei Herrengedeck.
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1: Es ist, Leute, eines der schönsten Musikfestivals der Welt. Ich bin jetzt ganz hochtrabend. Ich finde aber wirklich, dass das Citadel Music Festival in diese Kategorie reinzählt. Und das nicht nur aufgrund des großartigen Lineups, sondern natürlich auch aufgrund der Location. Wir reden nämlich von einer alten Renaissance-Festung, die seit ein paar Jahren eben Heimat dieses im Sommer in Berlin-Spandau stattfindenden wunderbaren Citadel Music Festivals ist. Über die Sommermonate hin verwandelt sich dann die Zitadelle zu einer richtig schönen Festival-Location, die ihr immer mal wieder für tolle Konzerte besucht. Könnt. Diesen Freitag geht's mit der neuen, diesjährigen Ausgabe los. Was euch erwartet, darüber rede ich mit Martin Rabitz, Konzertveranstalter von Trinity Music, der das Ganze organisiert und jetzt hier bei mir im Studio ist. Schön, Martin, dass du wieder da bist.
2: Ja, schönen guten Tag. Ich freue mich auch wieder hier sein zu dürfen und den Sommer einzuläuten. Der ist zwar schon da, aber ich sage, am Freitag geht es halt dieses Mal für uns richtig los und ich freue mich eigentlich wie jedes Jahr, dass es Open Air auch weitergeht, weil die langen Wintermonate, viele, viele Konzerte in Hallen durchgeschwitzt und jetzt hat man so ein bisschen die Luftigkeit und kann es einfach auch genießen, im Sommer in der Stadt Konzerte draußen zu erleben. Das ist ja auch keine Selbstverständlichkeit, kann man so als Veranstalter mal sagen.
1: Das ist so schön, wie man dir die Vorfreude auf diese nächsten Wochen mit ganz vielen tollen Konzerten und vor allem vielen tollen Artists anmerkt. Ne? Ihr habt ja wirklich eine Creme de la Creme rangeholt. Lass uns gleich über die reden. Ich drop jetzt mal drei Namen, einfach mal so unter anderem da. Pixies sind da, die Antilopengang ist da, die wir auch präsentieren von Flux FM. Außerdem Morrissey, die Pixies, ich glaube Pixies hatte ich jetzt doppelt gesagt, Kings of Leon, ne? So viele tolle Leute. Die Vorfreude merkt man ja an. Ist auch Aufregung da und noch Stress, weil die letzten Vorbereitungen jetzt anstehen, ehe es dann am Freitag losgeht mit den ersten Auftritten?
2: Ja, sagen wir mal so, der Stress ist natürlich immer da, aber wir haben schon mal einen Baustein geschafft in der letzten Woche. Wir haben die gesamte Peripherie aufgebaut, weil du brauchst natürlich in der Zitadelle sämtliche Dinge, die da vorhanden sein müssen für ein Konzert oder überhaupt für ein Festival Sommer in dieser Größenordnung. Und da muss halt auch eine Bühne aufgebaut werden, das ist alles nicht ganz billig, das muss alles gestemmt werden und Maximum Respekt für all die Leute, die jetzt schon so viel gearbeitet haben und ich nehme das Ganze dann in vollem Betrieb in Augenschein und freue mich halt auf die erste Band, wenn es losgeht. Aber natürlich haben wir im Hintergrund, die wir auch die Promo für alle Konzerte machen, halt irgendwie ein halbes Jahr dafür gearbeitet. Das hat dann auch niemand gesehen. Das wird dann auch selbstverständlich mitgenommen. Und ich freue mich aber, wenn die Arbeit dann so erfolgreich war, dass die Konzerte auch erfolgreich sind. Plus, dass am Ende auch das Publikum zufrieden ist und glücklich nach Hause geht. Das ist eigentlich der wirkliche Bonus meiner Arbeit.
1: Ich finde den Shoutout, den du hier gerade machst, besonders schön. Die Leute, die im Hintergrund, im Vorfeld währenddessen werkeln, nochmal hervorzuheben, weil die so ein Festival ja ehrlicherweise auch erst möglich machen. Ohne Bühne kannst du als Band vielleicht auch nicht so viel machen, wenn es dumm läuft oder ohne die passende Technik und alles.
2: Ja, das sind halt wirklich Leute, die sehr, sehr hart und sehr, sehr lange auch arbeiten. Das darf man nicht vergessen. Das ist ja alles nicht nur Spaß und gute Laune. Den Teil gönne ich dem Publikum, aber den Teil, den wir dafür leisten, der ist dann halt leider etwas unsichtbar und der ist manchmal so eine Selbstverständlichkeit, wo ich immer denke, so nein, das ist nicht selbstverständlich. Das ist wirklich sehr, sehr wichtig, dass es Leute gibt, die auch wirklich mit viel Herzblut an solchen Dingen basteln, werkeln und auch nachher über die gesamte Saison vor Ort auch präsent sind.
1: Herzblut, ganz viel Liebe und Zeitaufwand, aber ich glaube auch so ein paar Business-Talks stecken am Ende auch im Line-Up. Hier kommst du ins Spiel, du wuselst dich jedes Jahr mit anderen Leuten zusammen, ihr guckt, wen kriegen wir ran, wer kommt zu uns und ich habe schon so ein paar Namen gedroppt gehabt, gerade eben, ne? Mac DeMarco, Kings of Leon, B-52s, Pixies und jetzt am Freitag zum Auftakt Fat Freddy's Drop. Wenn du dir das Line-Up für 2026 anguckst, was ist so bei dir an Vorfreude da? Ich glaube, ganz viel, klar. Aber wie lange hat's gedauert, bis es so außer wie es jetzt ist? Wie lange hast du gewerkelt? Wie lange habt ihr als Team gewuselt?
2: Da muss man sagen, das ist natürlich auch bei uns, das sind die Bookerinnen, die das Festival zusammenstellen. Auch Respekt an ihre Arbeit, die sich natürlich mit den vielen Baustellen beschäftigen müssen, weil nicht immer klar ist, welche Künstler sind zur Verfügung. Wie sieht das Jahr 2026 aus? Da gehen manchmal schon die Verhandlungen und Diskussionen 2024 los. Wir sind dann immer froh, wenn Ende 2025 zumindest schon mal die grobe Grundstruktur des Festivals stattfindet und wir aber immer noch Luft haben für Überraschungen. Und insofern ist das, was jetzt da steht, schon mal das gute Ergebnis von fast 2 Jahren Arbeit.
1: 2 Jahre Arbeit, die ihr von Freitag an einen ganzen Sommer lang erleben könnt. Viele tolle Konzerte in der Zitadelle Spandau beim Citadel Music Festival. Eine Truppe, die ihr dort erleben könnt, könnt ihr mit ein bisschen Glück sogar für Umme sehen. Die Antilopengang ist gemeint, die präsentieren wir nämlich in der Zitadelle. Die hören wir jetzt hier weg von hier und auf fluxfm.de und in der Flux Music App könnt ihr euren Gästelisten-Spot sichern. Und anschließend reden wir weiter über das Citadel Music Festival. Dann weiterhin bei mir, Martin Rabitz.

0: Die Antilopengang um kurz nach 11:30 hier auf 100,6 Flux FM. Und am 15. August, da könnt ihr sie live in einer wunderbaren Location, nämlich der Zitadelle Spandau, erleben beim Citadel Music Festival. Präsentiert von uns von Flux FM werden sie dort spielen. Überhaupt könnt ihr ganz viele tolle Konzerte dort erleben, denn das Citadel Music Festival beginnt diesen Freitag. Und was euch auf dem Festival erwartet, ein bisschen haben wir schon gehört, was drumherum passiert. Darüber rede ich jetzt weiter mit Martin Rabitz vom Veranstalter Trinity Music. Lass mal kurz einen persönlichen Blick wagen. Wir haben schon so erzählt, wer alles kommt, wer alles mitwerkelt, dass da was passieren kann. Ganz ehrlich, auf welches dieser vielen Konzerte freust du dich persönlich vielleicht noch mal ein Stück mehr und hast gesagt, haltet mir den Front-Row-Bereich frei, da muss ich richtig tanzen, mitsingen und einfach eine gute Zeit haben?
1: Ja, ich glaube, die größte Überraschung für mich war, dass es nochmal ein Konzert mit The B-52s gibt, die eine legendäre Band sind, die eigentlich ihr letztes Konzert in Berlin, bevor sie sich eigentlich zurückziehen wollten vom Showgeschäft, auch in Berlin auf der Zitadelle gespielt haben. Und das Konzert war wirklich sensationell gut. Ich kenne die Band ja schon seit meiner Jugend und das ist sehr, sehr lange her. Und die Band gibt es ja auch schon sehr, sehr lange. Aber was halt bei denen immer im Vordergrund steht, sind natürlich die Hits. Die spielen sie, die kennt jeder. Und natürlich haben sie mit Michael Stipe von R.E.M. und mit Iggy Pop Musik gemacht. Und sie sind wirklich Teil der großen Pop-Kanons. Aber was man auch nicht vergessen darf, sie sind halt auch eine der ersten Bands, die halt irgendwie als queere Band ihre Themen in der Popmusik platziert haben. Und das vergisst man manchmal, weil sie natürlich mit diesem hedonistischen Partyanspruch die Sachen in sehr mit guter Laune verbreitet haben. Und ich würde sagen, ohne The B-52s hast du auch keine Band wie Gossip. Also die haben zumindest wenigstens eine Blaupause gehabt, wo sie darauf zurückgreifen können und sagen, okay, hier funktioniert es, wenn wir Themen haben, die wir transportieren wollen, wir machen sie dancey und damit kommen wir irgendwie bis in den Mainstream.
0: Und da muss man auch sagen, es ist ja eine, du sagst es schon, so ein bisschen abschiedstourmäßig, das glaube ich ist ja auch Teil ihrer großen Farewell-Tour, die sie fahren, heißt, wenn ihr sie nochmal live sehen wollt und zwar wirklich, dann nutzt doch die Gelegenheit und das in einer richtig coolen Kulisse in der Zitadelle, oder?
1: Ja, würde ich auch sagen. Also es ist vor allen Dingen das einzige Konzert in Deutschland. Insofern haben wir da mal einfach die Lotterie gewonnen, weil natürlich gibt es da auch andere Städte, die sofort hier schreien. Aber wir haben natürlich schon den Vorteil, wir können mit dieser wunderbaren Location werben. Die Band kennt die Location, sie haben es geliebt. Ich habe sogar das Glück gehabt, mal die Band selber kennenzulernen, was das ja normalerweise eher, was ich nicht mache. Aber dadurch, dass sie selber so wirklich persönlich freundlich und handzahm waren, haben sie sich einfach nach der Show am Bierstand sehen lassen. Und was kann man mehr erwarten im Leben, als mal kurz ein Getränk mit seinen Lieblingskünstlern zu haben?
0: Du sprichst was an, sie kennen die Location und man schätzt die Zitadelle ja auch, weil ich glaube, das ist eine der ungewöhnlichsten Locations, die du nicht nur in Berlin, in Deutschland, vielleicht ja sogar mit weltweit bespielen kannst. So viele Renaissance-Festungen gibt es nicht, in denen jetzt wirklich Konzerte gemacht werden. Erinnerst du dich gerne auch mal, wenn so Acts reinkommen und dieses Ding von innen das erste Mal sehen, ist da so ein Staunen zu verspüren oder denken die sich, ja, business as usual?
1: Ich würde sagen, ja, also wir haben ja auch lange gerungen, damit internationale Acts dort spielen und der größte Türöffner für alles war das Konzert von Rage Against the Machine. Das war im dritten Jahr des Festivals ungefähr und da habe ich tatsächlich die Begeisterung der Band gesehen, weil wir haben sie mit einem Boot über den Hafen in die Zitadelle gefahren und für Amerikaner war das natürlich unfassbar, weil so eine alte Gemäuer gibt es dort nicht und auch der ungewöhnliche Weg hat sie begeistert und das endete halt direkt in dem Hafen der Zitadelle, unweit der Bühne und die Fans, die da in der Chillzone saßen, sahen plötzlich die Band auf sie zukommen und das war natürlich von beiden Seiten ein unfassbar euphorischer Moment, bevor sie überhaupt auf der Bühne waren und das war auch für mich nach wie vor so, da hat man gesehen irgendwie, da leuchteten wirklich alle Augen bei den Künstlerinnen und bei dem Publikum.
0: Shame on me, muss ich sagen. Ich war schon in der Zitadelle. Ich war noch nie bei einem Konzert. Ich habe es bisher nicht geschafft. Ich will es dieses Jahr endlich ändern, weil ich weiß, es gibt ein paar Gigs und ein paar Auftritte, auf die ich richtig Bock habe. Das solltet ihr übrigens auch machen, weil ihr schon mal in der Zitadelle war oder nur außenrum weiß, wie wirklich großartig das Ganze in der Optik allein schon ist. Ihr habt ein indirektes Jubiläum. Ist dir das eigentlich bewusst? Letztes Jahr waren es ja 20 Jahre, 2005 das erste Mal, dass ihr ein Konzert in der Zitadelle irgendwie hattet. Und ich glaube 2006 ging es ja dann mit dem Musiksommer so los, wenn man das will, mit mehreren Konzerten. Heißt ja indirekt 2026, so 20 Jahre Musiksommer. Ist das irgendwie im Hinterkopf da, dass man das schon...
1: Ja, das hatten wir eigentlich im letzten Jahr gefeiert. Das war so unser Jubiläum und wir hatten eigentlich auch ein schönes Programm dafür, aus arriviert und neu und auch schön, dass auch Künstler gerne wiederkommen. Ich meine, wir haben Patti Smith öfter da veranstaltet, die Black Keys waren da, Alanis Morissette waren da, dann waren aber auch neue Bands wie Fountains D.C. oder Emily and the Sniffers da. Das war schon ganz cool, das war schon so eine wirkliche Jubiläumsausgabe und Motivation, das Ganze auch entsprechend weiterzuführen und auch zu gucken, dass wir halt wirklich... tolle Acts, die in dieser Atmosphäre funktionieren können, irgendwie finden und auch vielleicht Dinge weiterentwickeln können, die wir schon vor langer Zeit angefangen haben.
0: Und ihr könnt jetzt erstmal diesen Sommer reingehen in das Citadel Music Festival, den gesamten Sommer-Vibe dieses wunderbaren Festivals hier in Berlin mitnehmen. Am Freitag geht's nämlich los mit Fat Freddy's Drop. Anschließend folgen ganz viele tolle Konzerte, unter anderem auch einer, den wir jetzt gleich hören werden und für den ihr was gewinnen könnt. Mac DeMarco ist am 17. Juli, also so in 2,5 Wochen in Berlin, bespielt die Zitadelle. Da hast du uns, Martin, 2x2 Tickets mitgebracht.
1: Jawohl.
0: Können wir verlosen.
1: Hoffentlich sind es auch Leute, die noch nie vorher da waren, so wie du.
0: 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Und ich sag dir vielen Dank, lieber Martin, für deine Zeit.
1: Ja, ebenfalls. Ich freue mich auf alle, die kommen.
0: Und mehr zum Citadel Music Festival erfahrt ihr auf ihrer Website citadel-music-festival.de oder ihr guckt mal auf fluxfm.de vorbei. Wir präsentieren ja auch das ein oder andere Konzert dieses wunderbaren Konzerts. Und jetzt hier Mac DeMarco.

0: Wir haben es gleich 11.50 Uhr, das war Mac DeMarco hier auf Flux FM, Freaking Out the Neighborhood. 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Juni, also in 2,5 Wochen am Mittwoch, in der Zitadelle Spandau beim Citadel Music Festival. Wir verlosen Tickets, klickt euch rein, fluxfm.de/win. Mit dem Betreff Mac DeMarco Zitadelle seid ihr am Start.
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0: Und das jetzt mit Musik von den Circa Waves, die habe ich mit Stick Around für euch.

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Um kurz vor 12 sind das die Editors hier auf Flux FM. Aktuelles von Ihnen mit Call It In. Kurz vor 12 heißt, ihr kriegt gleich ein Nachrichtenupdate. Von mir schon die Info, dass wir nächste Stunde um 12.30 Uhr über Frauen und Mädchen und ihren Weg in die Videospielbranche sprechen. Diese Woche findet in Berlin nämlich die Women Nice statt. Eine wunderbare Konferenzveranstaltung, in der genau diese Themen besprochen werden. Welche Wege gibt es, um selbst vielleicht im Gaming-Bereich anzukommen? Dazu mehr nächste Stunde. Hier jetzt Lexa Gates und Billy Lammers. I just can't be alone.

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2: Mit Ralf Gulke. In Lichtenberg sammeln zwei CDU-Abgeordnete Unterschriften gegen die angeblich drohende Schließung des Polizeireviers. Innensenatorin Spranger hat die beiden Abgeordneten, Petzold und Freimark, heute scharf kritisiert. Der Polizeiabschnitt werde nicht geschlossen, so Spranger.
3: Was die Abgeordneten mit ihrer Unterschriftenkampagne in den Kiez getragen haben, entspricht nicht der Wahrheit. Wer eine bevorstehende Schließung suggeriert, erzeugt bei den Menschen vor Ort Angst. Und das zu Unrecht.
2: Auch Polizeipräsidentin Slowik machte klar, dass der Abschnitt bestehen bleibt. Eine neue organisatorische Ausrichtung werde den Bürgern kaum auffallen. Nach dem Hamburger Nein zu Olympischen Spielen fordern die Grünen, auch die Berliner Bewerbung zu stoppen. Das klare Votum aus Hamburg zeige, warum der Berliner Senat einen Volksentscheid fürchte, wie der Teufel das Weihwasser, so die sportpolitische Sprecherin der Grünen Schädlich. Berlin sollte die Bewerbung jetzt zurückziehen und die Millionen in marode Sportanlagen stecken. In einem Referendum hatte eine Mehrheit von 55% der Hamburgerinnen und Hamburger gegen eine Bewerbung ihrer Stadt gestimmt. Im vergangenen Jahr sind deutlich weniger Menschen nach Deutschland gekommen als zuvor. Das Statistische Bundesamt spricht von einem Rückgang von etwa 13% im Vergleich zum Jahr davor. Eine Ursache ist, dass weniger Menschen aus Afghanistan, Syrien und der Ukraine Schutz gesucht haben. Außerdem haben etwa 1,25 Millionen Menschen Deutschland im vergangenen Jahr verlassen. Sie wanderten vor allem in die Schweiz, nach Österreich und nach Spanien aus. Der libanesische Präsident Aoun hat Israel eine bösartige Aggression gegen sein Land vorgeworfen. Er werde daran arbeiten, das Leiden der Libanesen im Allgemeinen und der Menschen im Süden im Besonderen zu beenden, twitterte Aoun. Israels Premier Netanyahu und Verteidigungsminister Katz haben inzwischen Angriffe auf einen Vorort der Hauptstadt Beirut angeordnet, einer Hochburg der Hisbollah. Mitten in diesem Kriegsgeschehen reist Bundesentwicklungsministerin Alabali Radovan für 2 Tage in den Libanon. Soweit das Neueste aus der Flux FM Nachrichtenredaktion. Das Wetter. Heute wolkig mit einzelnen Schauern, vielerorts aber auch trocken bei maximal 23 Grad. Morgen erst Sonne, später Wolkenaufzug mit kurzen Schauern. Die Höchstwerte liegen bei 26 Grad.
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4: Und das nach diesem Nachrichtenupdate weiterhin mit Ron Stocklers für euch im Flux FM Studio. Hier jetzt Chatfaker, over you.

0: Wir haben es gleich 10 nach 12 an diesem Montag. Das war Billie Eilish hier auf Flux FM, Bad Guy.
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0: Ja, ist denn heute schon Beginn des großen Sommerlochs? Das könnte man meinen, wenn man sich so eine Meldung anschaut, die mir gestern Abend schon so richtig ins Auge geflattert ist. Nämlich, die Berliner CDU nimmt Fußballsticker auf Verkehrsschildern ins Visier. So haben es die Kolleginnen vom RBB getitelt. Und es geht wirklich genau darum. Die CDU hier in Berlin fordert, dass Sticker, die auf Verkehrsschilder angebracht werden, deutlich härter bestraft werden. Und zwar mit Bußgeldern von mindestens 250 Euro. Ganz vorne dabei sind vor allem die Sticker, die von Fußballfans mit allen möglichen Motiven angebracht werden. Jetzt könnte man meinen, ist Unsinn. Ich finde natürlich auch, dass es schon cool wäre, wenn da irgendwie ein bisschen mehr getan wird, weil so ein Schild, das komplett zugestickert ist und nicht mehr erkennbar ist, worum es eigentlich geht, ist ja auch nicht mehr der Sinn. Aber irgendwie das gleich mit so einem Bußgeld, was irgendwie so ein Strafbestand dann irgendwie reingeht, zu verbinden, klingt irgendwie auch ein bisschen weird. Vor allem, wenn die Aufmachung wirklich nur an so Fußballsticker sich wendet, gibt ja dann doch ein paar mehr Dinge, die irgendwo hingekleistert werden. Für mich ist es so eine Meldung aus der Kategorie, naja, Sommerloch und Vorwahlkampf mit irgendwelchen Mitteln. Aber, wir lassen uns mal gespannt drauf ein, was dann in den nächsten Wochen noch passiert und ob dieses Thema dann doch eher in der Versenkung verschwindet, als es jetzt schon aufgekommen ist. Während ihr mal darüber nachdenkt, wo ihr vielleicht schon mal eure Sticker hinterlassen habt, gibt's hier die Giant Rooks für euch. 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

10:30 an diesem Montag. Das sind Massive Attack mit Teardrop aus dem Jahr 1998. In 10 Minuten bekomme ich Besuch im Studio. Die Köpfe hinter der Womenize schauen bei mir vorbei. Wir reden über die Konferenz und das Networking-Event, bei dem es vor allem darum geht, wie man Frauen und andere unterrepräsentierte Personen besser in die Games-Branche, aber auch in andere Bereiche der IT- und Tech-Welt bringen kann. Und vor allem, wie es aktuell um diese Menschen in diesen Branchen steht. Was ihr euch dort erwartet und wer alles sprechen wird, darüber reden wir bei Flux um 11:30 Uhr. Dann ist die Womenize unser Thema.

0: Hey Max, na? Ich wollte eigentlich nur mal kurz fragen, wie dein Vorstellungstermin heute so lief.
1: Ja, hi. Ach, das war heute.
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0: Montag, der 1. Juni. Ihr hört Flux FM gerade mit Planes und Problem With It.
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0: Diesen Mittwoch geht es im Institut Français ganz viel um Themen der Sichtbarkeit, der Vernetzung und der Förderung von Mädchen und Frauen in der Videospielbranche, aber auch allgemein in tech-spezifischen Branchen. Die Womenize steht an, eine sehr tolle, sehr wichtige Konferenz, wie ich finde. Es ist die 11. Ausgabe. Was euch in diesem Jahr erwartet und warum es sich lohnt, dabei zu sein, darüber spreche ich mit Ruth Lemmen und mit Madeleine Egger. Die eine ist die Mitgründerin der Womenize. Ruth, schön, dass du da bist. Und die andere ist Head of Womenize. Madeleine, schön, dass ihr beiden da seid. Hallo.
2: Hallo.
3: Hi.
0: Ich sag gerade ganz kurz schon, es ist die 11. Ausgabe und es geht ja um verschiedene Aspekte. Wie können Frauen im ehrlichen Fall aber auch weitere unterrepräsentierte Personen besser in dieser großen Welt der Videospiele, aber auch in Tech-Bereichen darüber hinaus sichtbarer gemacht werden? 11 Jahre heißt, ihr beschäftigt euch schon ziemlich lange mit dem Thema. Und wenn ihr mal zurückblickt, damals, heute, was hat sich getan? Wie steht es 2026 um diese Thematik in der Welt zum Beispiel der Videospiele?
2: Naja, es hat sich schon einiges verändert. Also ich glaube, dass die Games-Branche schon diverser geworden ist. Aber es gibt noch ganz viel Luft nach oben und viel zu tun. Wir haben gerade im vergangenen Jahr festgestellt, dass durch viele weltweite Entwicklungen natürlich auch das Thema der Diversität wieder in die unterste Schublade gelangt ist und auch viele Unternehmen, nicht nur in den USA, sondern auch Unternehmen in Deutschland und in Europa, die mit diesen Themen eigentlich viel zu tun hatten, sich jetzt aus diesen Themen zurückziehen, Förderung von Frauen, marginalisierten Gruppen nicht mehr so hoch auf der Agenda steht. Also es gibt da schon noch viel zu tun. Außerdem ist festzustellen, unabhängig von dieser Entwicklung, dass Frauen auch, obwohl wir jetzt ja schon im 11. Jahr sind, dass wir feststellen, dass es Frauen und marginalisierten Gruppen Schwierigkeiten bereitet, in die Top-Level zu gelangen in den Unternehmen. Und das ist eigentlich was dringend mal auch geändert werden müsste. Und wir versuchen mit unserer Veranstaltung auf diese Sachen aufmerksam zu machen, aber auch eben für die Teilnehmenden ein Hort der Vernetzung, aber auch der Bestärkung zu sein.
0: Jetzt ist es so, wenn man über viele Jahre hinweg darüber redet, mit Versuchen auch dabei ist, diese Branche zu verändern, gibt es ja nicht nur diese Momente der leider Rückläufigkeit, wie wir sie jetzt gerade erleben, wie du sie angesprochen hast, Ruth, sondern auch Momente, wo man sagen kann, da haben wir was gepackt und das wurde geändert. Gibt es da so einen Moment, wenn ihr, sei es durch die Womenize, sei es aber auch durch eigene Initiative, Dinge seht oder auch hervorheben können, wo ihr sagt, da haben wir was gemacht und es ist endlich mal was passiert.
3: Ich glaube, da kann ich ein ganz gutes Beispiel nennen. Vor ein paar Jahren ist es einigen Müttern passiert, dass sie von der Gamescom, der weltgrößten Videospielmesse, ausgeschlossen wurden, weil sie mit ihrem Kind dabei waren. Und so ging es mir persönlich auch. Und da wussten wir, müssen da jetzt laut werden, wir müssen eine Initiative. Wir haben uns da zusammengeschlossen, einige Mütter, und wir wurden laut und wir haben gesagt, wir brauchen Kinderbetreuung im Businessbereich. Und seit letztem Jahr gibt es den.
0: Sollte das nicht eigentlich eine jetzt mal in meinem Kopf, das sollte doch eigentlich eine Selbstverständlichkeit sein. Es gibt die verschiedensten Studien auch durch den Game als Lobbyverband, die ganz klar zeigen, hey, wir haben nicht hier 90% Männer oder Jungs, die spielen. Es ist 50-50. Ich glaube, im letzten Jahr waren es sogar tendenziell mehr Mädchen und Frauen, ganz knapp, die spielen hier in Deutschland. Dass das nicht mitgedacht wird, ist das eigentlich immer noch für euch so eine erschreckende Erkenntnis? Oder sagt ihr, ja, welcome to our life, ist halt business as usual für uns?
3: Ja, ich würde schon sagen, das ist business as usual. Ich denke, das ist vor allem halt gesellschaftlich auch begründet. Also da sind, ja, Frauen müssen immer irgendwie einen Workaround finden und werden, also marginalisierte Gruppen werden nicht einfach mitgedacht, sondern wir müssen fordern und dass halt was passiert, das passiert irgendwie nicht automatisch.
2: Und was man dazu noch vielleicht ergänzen könnte, früher war die Situation so, dass wirklich auch wenig Frauen, marginalisierte Gruppen überhaupt in der Games-Industrie gearbeitet haben. Ich bin seit über 20 Jahren in der Industrie und ich erinnere mich an Veranstaltungen, Da waren 400 Personen zu einer Preisverleihung eingeladen und davon waren 10 Frauen. Und von diesen 10 Frauen waren 5 Frauen, die in der Games-Branche gearbeitet haben, darunter ich. Und die anderen 5 Frauen waren von ihren Partnern mitgebracht worden. Das heißt also, jetzt haben wir natürlich schon mehr Möglichkeiten, dadurch, dass wir so Veranstaltungen haben wie die Womenize, dass wir uns besser miteinander vernetzen können und uns da auch gegenseitig unterstützen können. Und das ist, glaube ich, ganz wichtig.
0: Und den intensiveren Deep Dive auf die Womenize, abseits vom Status quo dieser Branche und der Realität, die dort vorherrscht, den machen wir nach einem Song. Paris Paloma hören wir jetzt hier mit Labor.

0: Musikalisches Empowerment um kurz nach 1:30 hier auf 100,6 Flux FM. Paris Paloma mit Labour. Und wer von ihr mal einen Konzertausschnitt gesehen hat, wenn dieser Song lief, wird erkennen, da wird richtig, richtig mitgebrüllt, wenn gewisse Themen angesprochen werden. Die Realität in diesem Fall vor allem von Frauen sind. Das gilt aber auch für ganz viele andere marginalisierte Gruppen, die nicht repräsentiert werden. Wenn ihr Videospielfans seid, dann habt ihr sicher auch mitbekommen, dass die Branche, so sehr sie versucht, Diversitätsansprüchen gerecht zu werden, immer noch hinterherhängt. Eine Konferenz, ein Networking-Event setzt sich seit mehr als 10 Jahren dafür ein, hier ein bisschen fortschrittlicher zu werden, die Womenize. Und da reden wir weiterhin mit Ruth Lemmon und mit Madeleine Egger. Beide sind bei mir weiterhin zu Gast. Jetzt haben wir schon so ein bisschen über den Status quo der Videospielwelt gesprochen, ihr beiden. Mit Blick auf Mittwoch, wenn es im Institut Français losgeht in Berlin. Wie lange habt ihr getüftelt am diesjährigen Programm? Und hat sich dann irgendwann so ein kleiner roter Faden ergeben, dass man sagen kann, ja, wir haben so ein kleines Key-Thema für uns herauskristallisiert, wo das irgendwie im Vordergrund steht?
1: Also ich würde sagen, dass wir so schon die ersten Themen, glaube ich, kamen schon so im November auf, als wir ein Networking-Event mit der BIM-Universität hier in Berlin gemacht haben. Da wurde bei einem Panel über das Imposter-Syndrom gesprochen und da hat eine Speakerin gemeint, wir sollten aufhören, Frauen zu sagen, dass sie das Imposter-Syndrom haben. Und alle Augen wurden ganz groß und wir wussten, okay, wir müssen da ein Thema dazu machen, weil tatsächlich liegt das in patriarchalen Strukturen. Und deswegen gibt es einen Workshop und der heißt Not a Syndrome, a System, Who Benefits from When You Feel Like an Imposter? Und damit hat es eigentlich dann angefangen und dann kamen immer irgendwelche Themen auf, die wir unbedingt beim Konferenzprogramm dabei haben wollten.
2: Wir bemühen uns auch immer, die aktuellen Entwicklungen in der Branche auch mitzudenken. Bei unserem Programm ist es in der Regel so, dass wir ein Konferenzprogramm haben, aber auch Workshops und Masterclasses, wobei die Workshops und die Masterclasses dann mehr so in die Details, auch mehr vielleicht in die Richtung Videogames-Branche spezifische Themen gehen. Und das Konferenzprogramm sehr stark auch diese Themen beinhaltet, aber eben auch so Themen, die wirklich auch darüber hinaus deutlich interessant sein können für Personen, die Interesse haben an diesen Themen.
0: Das ist natürlich immer sehr spezifisch, ideale Welt oder nicht ideale Welt, sondern in meiner Vorstellung auch viel für Menschen, die in der Branche oder in diesen Bereichen unterwegs sind. Wenn ihr mal guckt, würdet ihr aber auch sagen, hey, du bist vielleicht nicht im Games-Bereich so unterwegs, hast aber Interesse daran, willst verstehen, wie die Strukturen verlaufen. Würdet ihr sagen, das ist auch für Personen, die noch nicht Game Dev irgendwie sind, ein interessantes Programm, dass man sagen kann, hey, kommt vorbei, habt einen Austausch, weil eine Außenperspektive kann ja auch nicht schaden in so einem Diskurs.
1: Ja, auf jeden Fall.
2: Ja, auf jeden Fall. Ist Teil der Idee, hat auch immer wieder stattgefunden. Also, dass wir merken, dass Leute, die über die Veranstaltung durch irgendwelche Kanäle erfahren haben, tatsächlich dann auch dort sind und sich engagieren und auch ganz doll mit einbringen. Vor allen Dingen ist es, glaube ich, auch von Anfang an haben wir die Veranstaltung auf Englisch gedacht. Also es findet alles in englischer Sprache statt, um auch gerade in einer Stadt wie Berlin möglichst auch inklusiv wirken zu können.
0: Wenn man sich das Programm anschaut, ihr fangt 10 Uhr morgens an, dann geht es ja wirklich bis abends, wenn es hinüberschiftet in den Networking-Bereich, wo es dann wirklich eher um den Austausch abseits von verschiedenen Panels und Diskussionsformaten geht oder auch Workshop-Formaten. Für euch persönlich, gibt es da einen Talk, gibt es da einen Punkt, den ihr besonders spannend findet, weil vielleicht die Diskursgrundlage interessant ist, weil die Aktualität interessant ist oder weil leider die Kontinuität, weil das Thema immer noch da ist, einfach so spannend ist?
1: Also ich kann von meiner Seite aus sagen, dass ich mich schon sehr auf den Fireside-Chat mit Ruth und mit Mafalda Duarte freue. Da geht es um, der heißt In Between Chapters, Reinventing Yourself When the Path Isn't Clear. Und ich glaube, das ist ein ganz, ganz aktuelles und wichtiges Thema, gerade wenn man irgendwie einen Karrierewechsel ansteht. Und gerade in der Games-Branche ist es irgendwie üblich, dass man hat zwar einen Titel, also man ist irgendwie Game-Producer, aber wenn man dann gerade nicht in einem Unternehmen arbeitet, komischerweise hadert man damit, dann sich auch wirklich Game-Produzentin zu nennen. Und das ist im Filmbereich ganz, ganz anders. Man ist irgendwie Filmproduzent und man ist einfach immer Filmproduzent. Und das ist irgendwie in der Games-Branche nicht so. Und deswegen wollen wir da auch aufmerksam machen, wie das halt einfach auch ist, wenn man irgendwie keinen Job hat und man struggelt, man geht auf ein Event und was trägt man ein bei der Rolle? Und genau, das, darauf freue ich mich schon besonders.
2: Ich muss sagen, also was ich spannend finde in diesem Jahr sind einige dieser Workshops und Masterclasses, die darauf abzielen. Wir haben zum Beispiel eine Masterclass von Irene Preuß, da geht es um das Thema Marketing, was ein wichtiges Thema ist aktuell in der Branche, dass die Sichtbarkeit von Spielen ein riesiges Problem ist, weil auf Steam im Jahr, ich glaube, bis zu 30.000 neue Spiele veröffentlicht werden und da durchzudringen und sich bemerkbar zu machen und auch gekauft zu werden oder sichtbar zu sein überhaupt nur für die Community ist schon eine riesige Herausforderung. Es gibt weitere Themen, Jacqueline Martin macht einen Workshop zum Thema Launch eines Spiels. Also das sind eher die Computer-Games-Branchen spezifischen Themen, die ich da jetzt besprochen habe. Aber es gibt auch noch eben diesen Workshop zum Thema Imposter-Syndrom, auf den ich mich auch sehr freue. Es gibt viele, viele Themen rund um das Thema das ist unsere Keynote von Kelly Vero, da geht es um übertragbare Skills, also übertragbare Kompetenzen, die man hat, die man vielleicht auch von einem Job in den nächsten mitnimmt, weil bei jedem Job, den man macht, lernt man Dinge und wie kann man diese auch nutzen, um dann vielleicht in einem anderen Job genau diese Sachen auch wieder einzubringen. Das sind alles Themen, die sehr stark auf die aktuelle Situation einzahlen. Und ich glaube, dass wir da ein wirklich tolles Programm zusammengeschnürt haben. Und du hattest eben gefragt, wie das läuft im Miteinander. Wir tauschen uns dann sehr stark über diese Themen aus und spielen uns die hin und her. Und man trifft jemanden und denkt, ach Mensch, das könnte doch mal spannend sein. Und so steht dann immer am Ende ein tolles Programm.
0: Ja, und dieses tolle Programm könnt ihr am Mittwoch miterleben. Dann findet im Institut Français Berlin nämlich die diesjährige Women Nice statt. 10 Uhr geht's los und ihr könnt bereits ab 25 Euro dabei sein. Das ist, ich nenne es jetzt das Solidarticket, was ihr anbietet, unter anderem für Studis, Menschen in der Arbeitslosigkeit oder könnt ihr euch buchen über die Website der Women Nice. Findet ihr den entsprechenden Link unter www.womennice.net. 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Der Betreff ist Women Nice. Und ich sage vielen Dank Ruth, vielen Dank Madeleine, dass ihr da wart. Bis Mittwoch noch eine entspannte Zeit und dann eine tolle Women Nice 2026.
2: Ganz lieben Dank.

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12.57 Uhr haben wir es, Them There, hier auf 100,6 Flux FM gerade gehört mit Blaze. Bevor es die Nachrichten gibt, ein kleiner Blick voraus auf die nächste Stunde. Da werden wir ein Interview hören zur Serie Star City. Die gibt es seit wenigen Tagen bei Apple TV zu streamen und es geht um das Raumfahrtprogramm der Sowjetunion in den 1960ern. Wohlgemerkt nicht in der realen Welt, sondern einer alternativen Zeitlinie. Die Show ist ein Spin-off zur Serie For All Mankind. Da geht es genau um das Wettrennen zwischen den USA und den Sowjets um das All. Und es gibt den Twist, dass die Sowjets dieses in Theorie zum Teil gewonnen haben. Worum es in der neuen Show geht, darüber mehr in der nächsten Stunde im Interview um 12.30 Uhr. Dominik Feig hier, Babydoll.

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2: Mit Ralf Gulke. Berlins Innensenatorin Spranger hat zwei CDU-Abgeordnete heute ungewöhnlich scharf kritisiert. Die Abgeordneten Freimark und Petzold sammeln in Lichtenberg Unterschriften gegen die angeblich drohende Schließung des Polizeireviers in Hohenschönhausen. Spranger machte heute klar, der Abschnitt wird nicht geschlossen.
3: Hier wird Verunsicherung als Wahlkampfmittel eingesetzt auf Kosten der Menschen in Hohenschönhausen und auf Kosten des Vertrauens in unsere Polizei und somit in das Funktionieren des Staates.
2: Spranger betonte, im Zuge einer großen Polizeireform sollten lediglich Mitarbeiter aus dem administrativen Bereich vom Revier in Hohenschönhausen nach Rummelsburg versetzt werden. Nach der Kampfabstimmung um den FDP-Vorsitz sieht der neue Generalsekretär Martin Hagen keinen Richtungsstreit. Der neue Parteichef Wolfgang Kubicki und seine unterlegene Herausfordererin Marie-Agnes Strack-Zimmermann seien sich in 90% aller Fragen einig, sagte Hagen im Deutschlandfunk. Strack-Zimmermann hatte in einer überraschenden Kampfkandidatur knapp 40% der Stimmen gewonnen. Kubicki wurde mit knapp 60% zum Parteichef gewählt. Bei russischen Angriffen auf die Ukraine ist in der Nacht mindestens ein Mensch getötet worden. 26 weitere wurden in verschiedenen Landesteilen verletzt, teilten die örtlichen Behörden mit. Angriffe gab es unter anderem in Kharkiv, Cherson und Odessa. Insgesamt habe die russische Armee die Ukraine im Laufe der Nacht mit 265 Drohnen angegriffen, so die Luftwaffe. Der libanesische Präsident Aoun hat Israel eine bösartige Aggression gegen sein Land vorgeworfen. Er werde daran arbeiten, das Leiden der Libanesen im Allgemeinen und der Menschen im Süden im Besonderen zu beenden, twitterte Aoun. Israels Premier Netanyahu und Verteidigungsminister Katz haben inzwischen Angriffe auf einen Vorort der Hauptstadt Beirut angeordnet, einer Hochburg der Hisbollah. Mitten in diesem Kriegsgeschehen reist Bundesentwicklungsministerin Alabali Radovan für 2 Tage in den Libanon. Kurz vor dem Abflug in die USA hat die deutsche Fußballnationalmannschaft heute noch ein weiteres Testspiel bestritten. Gegen Finnland gewann Deutschland durch ein Eigentor mit 1:0. Das Spiel auf dem DFB-Campus in Frankfurt dauerte nur 2x25 Minuten. Bundestrainer Nagelsmann setzte heute vor allem Spieler ein, die gestern beim 4:0 gegen die Finnen in Mainz nicht zum Einsatz kamen. Morgen fliegt die Mannschaft dann nach Chicago. Soweit das Neueste aus der Flux FM Nachrichtenredaktion. Das Wetter. Heute wolkig mit einzelnen Schauern, vielerorts aber auch trocken bei maximal 23 Grad. Morgen erst Sonne, später Wolkenaufzug mit kurzen Schauern. Die Höchstwerte liegen bei 26 Grad.
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4: Und das noch für eine Stunde zum Start in die neue Woche mit meiner Wenigkeit Ron Stocklers hier. Schön, dass ihr dabei seid. Das sind The Boxer Rebellion, Flowers in the Water.

0: 10 nach 1 haben wir Skanga gerade gehört hier auf LuxFM. Heavenly Maybe. Und jetzt, ihr Lieben, wird was weggebinged.
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0: Seit wenigen Tagen können wir gemeinsam abheben in die Tiefen des Weltalls. Eine neue Sci-Fi-Serie bei Apple TV macht's möglich. Es geht um Star City. Und bei der Show handelt es sich um ein Spin-off zur Serie For All Mankind. Vielleicht erinnert ihr euch, die ist vor ein paar Jahren rausgekommen und sie thematisiert das Wettrennen ins All zwischen den USA und der Sowjetunion. Allerdings mit einem richtig krassen Twist. Statt irgendwie den Erfolg der USA zu bejubeln, war wer anders schneller in Richtung Mond unterwegs.
2: Ich mache diesen Schritt für mein Land. Für mein Volk. Und für die marxistisch-leninistische Lebensweise.
0: Ja, und während For All Mankind den Blick auf die US-Perspektive wirft, was dort passiert, wie die mit der Situation umgehen und wie dieser Wettlauf weitergeht, da führt uns Star City in die späten 1960er und betrachtet das Ganze jetzt aus der sowjetischen Ebene. Wie wird dort damit umgegangen und was passiert in der titelgebenden Star City? So wird nämlich das Weltraumzentrum, wo alles rund um diese Missionen passiert, genannt. Es ist eine ganz interessante Show, vor allem, weil es nicht nur um das Kosmonautentraining geht, es geht nicht nur um den Ort an sich, es geht ganz viel auch um die Spionageaktionen im Hintergrund und wie diese das Leben aller Beteiligten prägen.
3: Chefkonstrukteur, durch dich beneidet uns die ganze Welt, aber der KGB ist mehr als besorgt, was der Westen jetzt vorhaben könnte.
4: Die Amerikaner sind in eure Pläne für die Mondbasis gekommen. Offenbar arbeitet jemand in Star City für die andere Seite.
0: Ja, und was solche Vorwürfe bedeuten, das erfährt man im Laufe der Serie. Die ist wirklich gut gemacht. Sie zeigt dieses Risiko, das die Weltraummissionen in den 60ern und frühen 70ern bedeutet haben für alle Beteiligten, aber eben auch, was dieses Level an KGB-Bespitzelung mit sich brachte. Dass man selbst in so einer Hochsicherheitseinrichtung nicht davor geschützt war und ganz schnell auch selber ins Visier der Sicherheitsmaßnahmen geraten konnte. Die Show ist sehr intensiv, sie ist nicht unbedingt immer leichte Kost, sie ist teilweise auch ziemlich brutal, muss ich zugeben. Sie beleuchtet aber auch, wie sich die menschliche Psyche, wenn man in diese Ebenen reinkommt, verändert. Star City, seit ein paar Tagen zu streamen mit den ersten Folgen bei Apple TV. Von mir gibt's eine große Empfehlung und mehr über die Arbeit an der Show hört ihr in 20 Minuten. Ich habe nämlich mit zwei der Hauptdarstellerinnen gesprochen, mit Anna Maxwell Martin und mit Agnes O'Casey. Sie spielen zwei Personen, die im Rahmen des KGB-Überwachungsteams in der titelgebenden Star City unterwegs sind. Dazu mehr um 13:30 Uhr bei Flux um halb. Und jetzt heben wir musikalisch ab Richtung Sterne Into the Sun von Robin.

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gemeldet. Icarus heißt besagter Track auf dieser Nummer. Es ist jetzt nicht irgendwie die große Vorankündigung für ein Album, das endlich mal erscheinen soll. Nö, da ist immer noch weiter Stillschweigen angesagt. Aber es ist die erste offizielle Single-Veröffentlichung von Moika in diesem Jahr. Und wir finden, es ist ein ganz spannender Track geworden.

0: 13.31 Uhr haben wir es damit ganz, ganz knapp nach halb zwei. Sienna Spiro hier auf 100,6 Flux FM gerade gehört mit Material Lover. Und jetzt, ihr Lieben, geht's ab in den Streaming-Bereich nochmal.
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0: Vor 20 Minuten habe ich euch eine neue Show zum Bingen vorgestellt, Star City, ein Spin-off zur Show For All Mankind. Es geht um das Weltraumwettrennen zwischen den USA und der Sowjetunion in Star City, vor allem rund um das sowjetische Kosmonautentrainingszentrum, das titelgebend für diese Serie ist und wie eben auch die potenziellen Kosmonautinnen überwacht werden vom KGB. Vor Ort. Spannende Serie, habe ich euch vorgestellt. Dieses Breitbild-Kurz-Review findet ihr später auch nochmal online. Ich habe aber auch mit zwei Hauptdarstellerinnen der Show gesprochen. Zum einen mit Anna Maxwell Martin, die könntet ihr vielleicht kennen, weil sie unter anderem mitgespielt hat in BBC-Produktionen wie Bleak House, eine Charles Dickens-Verfilmung. Sie spielt Ludmila, die Leiterin des KGB-Überwachungsteams vor Ort in Star City. Und ich habe gesprochen mit Agnes O'Casey. Sie spielt Irina, eine junge neue Mitarbeiterin dieses KGB-Apparates vor Ort in dem Kosmonautentrainingszentrum. Und ich habe mit den beiden natürlich auch über die Thematik dieser Spionage und Überwachung vor Ort geredet.
2: How much new information about what happened back then did you learn through your roles?
3: Oh, through playing our roles? I'm not really sure. I mean, I
4: learned it would be horrible to live there in that country at that time. Yeah. That's what I learned. I thought, I'm really glad I live here.
3: It does make you feel pretty grateful.
4: Yeah. I wouldn't have wanted to live there in that country at that time, if I'm being entirely honest.
3: You know, I mean, I think I'd be dead pretty quick.
2: Anna, you just said horrible things you've learned through your role. You're playing Ludmila as a cold and, I would say, calculating person. How did you get the right mindset to portray her, and was it easy to shake her off?
4: Are you asking me if I'm a cold and calculating person in real life? I would say that's how I parent, yes. But my socializing life, no. No, I'm not like that in real life. I mean, I don't think you need to be anything in real life to play anything. I think, you know, the length and breadth of what you can play, that's the joy of the job, which is you can step into an entirely different person from yourself, which I hope I've done, because Ludmilla's awful.
3: I can say that she's very different.
2: Agnes, for your character, it's a bit different. We see a, I would say, radical shift of working there, fearing what's happening, trying to help people, but also then, in a way, step in and follow the path which has brought her. And what would you say? Is it because she is following the system, or is it more because of the fear looking at what she sees at the surveillance department?
3: Well, I think this is what's so great about what Matt and Ben have done, is that, like, we all know where Irina's going, but I think she engages in the brutality. The way that they've written it is to save the person that she's doing it to. In my mind, her intentions are always good. She's trying to do a good thing by that man. Well, I mean, she's replicating it because she thinks it might work, but she's not replicating it because she's sort of, you know, there's nothing about her that wants to do that. She's hating it the whole time.
4: Actually, I think Aggie's just made such a good point, which is, it applies to Ludmila as well, which is, I think there are their intentions. Okay, Ludmila's maybe aren't good, but her intentions are to protect and serve the state, and she will do whatever she needs to do that. I don't think she's going around gun-toting wanting to kill people, but she is required to maintain the safety of the space program, and so they will do whatever their actions and their intentions are for that purpose. Yeah, I think Aggie's made a really good point. Finally.
0: Sagen Anna Maxwell Martin und Agnes O'Casey. Die beiden spielen in der Serie Star City zwei Mitarbeiterinnen des KGB-Überwachungsteams. Und sie sagen beide, ja, sie sind schon sehr stark geprägt. Ihre Rollen vom System, in dem sie leben. Sind die grundlegend böse? Nicht unbedingt. Die sind nicht zwingend gut. Aber durch das, was sie erleben, was sie erfahren haben in ihrer Zeit innerhalb dieses sowjetischen Systems, sind sie so geprägt, dass sie alles machen würden, was wichtig ist, um, ich sag sag mal, den Auftrag zu erfüllen und ihren Staat zu beschützen. Dann ist es auch ganz interessant zu sehen, dass sie beide auch ganz klar sagen, hey, was sie da erlebt haben, was da scheinbar los gewesen sein muss. Sie sind sehr froh, nicht in dieser Zeit, in dieser Region der Welt zu leben. Was die beiden mir noch erzählt haben, unter anderem, wenn es darum geht, dass Agnes O'Casey ziemlich gutes Deutsch in der Serie Star City spielt, dazu mehr nach Pulp mit Common People.

0: 13:40 Uhr haben wir es. Das war ein Powerpier auf 100,6 Flux FM mit Common People. Wir sind zurück in den Tiefen des Weltalls. Das wird nämlich erforscht oder zumindest wird versucht, es zu erforschen in der Serie Star City, die es seit ein paar Tagen zu streamen gibt. Und wir haben gerade eben schon mal reingehört in den ersten Teil meines Gesprächs mit Anna Maxwell Martin und Agnes O'Casey. Die beiden spielen zwei Mitarbeiterinnen des KGB-Überwachungsteams der Kosmonauten-Trainingseinrichtung in der Sowjetunion in den späten 60ern, Anfang 70ern dieses filmischen Universums. Und was ich dann ganz spannend fand beim Gucken der Episoden, plötzlich beginnt Schauspielerin Agnes O'Casey in ihrer Rolle Irina Deutsch zu sprechen. Nicht nur ein bisschen, sondern überraschend gut, denn da wird jemand verhört, der aus Berlin kommt. Und das ist ein Punkt gewesen, auf den musste ich sie ansprechen. Wo kommen diese Deutsch-Skills bitte her?
1: How familiar were you with the German language before filming?
2: Well, I went to a Steiner School, a Waldorfschule. So we'd done German from very young, but as most British people, I'd forgotten it. We're so bad at languages. But I had like a bit of a base, which was really helpful. And then I very much learned those lines. And I had like some great German friends who sat with me and helped a lot.
1: Coming to an end, we see a show which is the spin-off to For All Mankind. Now Star City looks to the other end of the world, in this case the Soviet Union and their space program. Looking at the time we live in now, where it's again about space, could you imagine yourself go up there, take around around the Earth or to the moon or maybe to another planet?
2: If I wasn't worried about how much fuel it takes, I'd like to go up. But I don't think I would because of that reason. If I could just pop up, I'd like that.
3: Pop up, pop down.
2: Pop up, pop down.
3: No, it's not for me. I can say that adamantly. It's not for me. It won't be happening. I won't be going into space ever. No.
1: And it wouldn't even be interesting to know how Earth looks from up there?
3: No, I'm just a very ignorant person. I have no interest in it.
2: You're just very grounded.
3: I'm a naturally uncurious person.
2: That's super
3: happy that way.
1: And I have to say thank you for your time. Danke and have a great day.
3: Danke. Danke schön. Bitte sehr. That's all I know.
0: Ah, da hatten die beiden eine gute Zeit. Anna Maxwell Martin und Agnes O'Casey im Gespräch über die Serie Star City. Und da haben sie beide nochmal erzählt, wie das ist. Bock auf einen Weltraumtritt? Ah, nur bedingt, ne? Wäre schon spannend, zumindest im Fall von Agnes O'Casey. Aber die weiß, was da wirklich, ich sag mal, wirklich verbrannt wird an Treibstoff, um da überhaupt hochzukommen. Deswegen hätte sie keinen Bock. Und Anna Maxwell Martin war so, nee. Muss das nicht haben. Ich muss da nicht hoch, hat sie gemeint. Sie bleibt lieber unten hier auf der Erde, ganz, ganz geerdet mit uns allen anderen. Ja, und Agnes O'Casey, die war auf einer Waldorfschule, hat sie mir erzählt. Da hat sie dann auch Deutsch gelernt, von ganz klein auf, wie das so ist in UK. Man macht dann nicht weiter, aber sie hatte tolle deutsche Freunde, die ihr da ein bisschen geholfen haben. Vielleicht ja auch ein paar, mit denen sie bald vor der Kamera steht. Die ist nämlich demnächst auch in einem Film, gerade in Produktion Legacy of Spice, wo, wenn ich es richtig im Kopf habe, ein paar andere Leute aus der deutschsprachigen Schauspielszene mit dabei sind. Ich glaube, unter anderem Felix Kammerer ist mit am Start. Ja, mehr zur Serie Star City erfahrt ihr zeitnah auf fluxfm.de. Da gibt es dann das komplette Gespräch mit den beiden nochmal zum Nachhören und auch den Breitbild-Kurzcheck zur Show. Und wenn ihr reingucken möchtet, geht das ganz entspannt via Flux, via Apple TV. Dort ist die Serie zum Streamen verfügbar.

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Kurz vor 14 Uhr haben wir es. Sugar Ray hier zu hören auf Flux FM Spinning Away. Ja, und kurz vor 14 Uhr heißt, dass unsere gemeinsame Zeit rum ist. Nach den Nachrichten um Punkt 2 übernimmt nämlich Natze Kreuzer und begleitet euch den restlichen Nachmittag. Wir hören uns morgen wieder. Ich bin ab 11 Uhr zugegen, unter anderem zum Interview zu Gast Friederike Kempter und Tom Schilling. Ich habe mit den beiden über eine aktuelle Show, in der ihr sie sehen könnt, gesprochen. Dazu mehr morgen hier auf 100,6 Flux FM. Ron Stockler ist mein Name. Ich bin raus. Bye, bye.

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1: Und zwar
2: mit Ralf Gulke. In Lichtenberg sammeln zwei CDU-Abgeordnete Unterschriften gegen die angeblich drohende Schließung des Polizeireviers. Innensenatorin Spranger hat die beiden Abgeordneten, Petzold und Freimark, heute scharf kritisiert. Der Polizeiabschnitt werde nicht geschlossen, so Spranger.
3: Was die Abgeordneten mit ihrer Unterschriftenkampagne in den Kiez getragen haben, entspricht nicht der Wahrheit. Wer eine bevorstehende Schließung suggeriert, erzeugt bei den Menschen vor Ort Angst. Und das zu Unrecht.
2: Auch Polizeipräsidentin Slowik machte klar, dass der Abschnitt bestehen bleibt. Eine neue organisatorische Ausrichtung werde den Bürgern kaum auffallen. Der niedersächsische Landesverfassungsschutz darf die AfD zu einem Beobachtungsobjekt von erheblicher Bedeutung hochstufen. Das Verwaltungsgericht Hannover wies einen von der Partei eingereichten Eilantrag dagegen ab. Die Voraussetzungen für die Hochstufung der AfD seien gegeben, teilte das Gericht mit. Der Landesverband stehe für das Konzept, Deutsche mit Migrationshintergrund oder islamischem Glauben auszubürgern. Nach der Kampfabstimmung um den FDP-Vorsitz sieht der neue Generalsekretär Martin Hagen keinen Richtungsstreit. Der neue Parteichef Wolfgang Kubicki und seine unterlegene Herausfordererin Marie-Agnes Strack-Zimmermann seien sich in 90% aller Fragen einig, sagte Hagen im Deutschlandfunk. Strack-Zimmermann hatte in einer überraschenden Kampfkandidatur knapp 40% der Stimmen gewonnen. Kubicki wurde mit knapp 60% zum Parteichef gewählt. Bei russischen Angriffen auf die Ukraine ist in der Nacht mindestens ein Mensch getötet worden. 26 weitere wurden in verschiedenen Landesteilen verletzt, teilten die örtlichen Behörden mit. Angriffe gab es unter anderem in Kharkiv, Cherson und Odessa. Insgesamt habe die russische Armee die Ukraine im Laufe der Nacht mit 265 Drohnen angegriffen, so die Luftwaffe. Trotz der Waffenruhe zwischen den USA und dem Iran gibt es erneut Angriffe in der Golfregion. Das US-Militär hat mehrere Ziele im Iran unter Beschuss genommen. Es habe sich um Anlagen gehandelt, von denen aus unter anderem Drohnen gesteuert würden. Die iranischen Revolutionsgarden haben heute früh wiederum mitgeteilt, dass sie einen Stützpunkt ins Visier genommen haben, der von den Vereinigten Staaten für Attacken auf den Iran genutzt werde. Wo genau dieser sich befindet, wurde nicht genannt. Soweit das Neueste aus der Flux FM Nachrichtenredaktion. Das Wetter. Heute wolkig mit einzelnen Schauern, vielerorts aber auch trocken bei maximal 23 Grad. Morgen erst Sonne, später Wolkenaufzug mit kurzen Schauern. Die Höchstwerte liegen bei 26 Grad.
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Crazy Vibes von Celia Sue auf 100,6 Flux FM. Nadine Kreuzer am Mikrofon. Ich hoffe, nach einem erholsamen Wochenende seid ihr ganz gut jetzt hier in diesen Montag gestartet. Wie schön, dass ihr bei Flux FM gelandet seid. Wir wollen natürlich auch in dieser Woche mit euch ganz viel neue Musiken entdecken, die unsere Musikredaktion rausgepickt hat aus den ganzen Neuerscheinungen und guten Sachen, die gerade so neu rausgekommen sind. Außerdem freuen wir uns auf musikalische Gäste in dieser Woche. Heute zum Beispiel wird Sascha Ring vorbeikommen, alias Apparat. Wer in der Elektroszene ganz gut bewandert ist, der weiß natürlich sofort Bescheid. Sascha ist zurück mit einer neuen Platte. Er sagt selber, ich hatte eine ganz schöne Kreativkrise, aber jetzt ist er wieder am Start und wir werden neue Songs hören und er geht auch auf eine richtig ausgedehnte Tour dazu und vieles weitere. Fragen wir ihn einfach aus, ne? Um 3:30 ist er hier und da bin ich sehr gespannt drauf. Falls ihr dem Basketball zugetan sein solltet, heute Alba gegen Bamberg in der Uber Arena. Wir möchten euch gerne auf die Gästeliste setzen. Und vielleicht wart ihr noch nie beim Basketball und sagt, ich wollte mir das aber schon immer mal angucken und diese Atmosphäre spüren, dann wäre das auch die Gelegenheit, hier in Kürze da eventuell mal zuzuschlagen und euer Glück zu versuchen. Das und noch viel mehr in dieser Sendung. Jetzt hören wir aus Großbritannien Jungle mit ihrem Song Carry On. Wenn es euch gefällt, merkt euch doch mal den 8. November, da sind sie in Berlin in der Uber-Arena.

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Waiting So Long featuring Caribou. Daphne war das auf 100,6. Flux FM. Und jetzt eine tolle Frau, die zu Hause ist in Deutschland, aber auch auf Sizilien. Eigentlich kommt sie aus Remscheid, aufgewachsen also zwischen dem sizilianischen Ragusa und Nordrhein-Westfalen. Luca Vasta, Sängerin, Songwriterin, Moderatorin, Kochbuchautorin und vor allen Dingen auf Social Media ordentlich aktiv. Und ja, da zeigt sie so wunderbare Geschichten aus dem deutsch-italienischen Alltag. Es gibt außerdem Reisetipps und Rezepte und es ist immer eine Freude, ihr zuzuschauen, weil sie wirklich total sympathisch und charmant ist. Und sie nennt ihre Musik selber Spaghetti Pop. Und ein Stück dieses Spaghetti Pop Universums, das ziehen wir uns jetzt rein hier bei Flux FM. Ti voglio bene von Luca Vasta.

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1: Der Traum vom Titel lebt für die Basketballer von Alba Berlin. Nach ihrem Viertelfinalerfolg gegen Vechta steht das Team im Halbfinale der Playoffs um die deutsche Meisterschaft. Und hier spielen die Albatrosse gegen die Bamberg Baskets. Nach Match Nummer 1 am Samstag bleibt gar keine Zeit zum Luftholen. Schon heute steht die zweite Partie an, der im Best-of-Five-Modus gespielten Halbfinalserie. Gespielt wird wieder in Berlin in der Uber Arena. Los geht's heute um 18:30 Uhr. 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Na, wie wäre es? Doch mal ein Versuch wert, oder? George Ezra auf Flux FM mit Budapest.

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1: I love you. Eine Liebesbekundung jetzt von Noga Erez, der israelischen Alternative Pop Sängerin, Rapperin, Produzentin. Ein Song, der, wie gesagt, eine ja eigentlich romantische Liebesbekundung ist, die aber sehr rau und wild rüberkommt. Und das liegt vielleicht auch an dem US-Rapper, der hier mit am Start ist, nämlich Armani White. Hören wir uns an hier auf Flux FM. Ja.

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1: Ein Mann, der den Britpop nie wirklich verlassen hat, aber er hat ihm eine ganz neue Tiefe gegeben. Bill Ryder Jones hat seine Karriere begonnen als Gitarrist und Mitgründer der Band The Coral, bevor er sich dann als Solokünstler einen Namen gemacht hat. Er kommt aus der Nähe von Liverpool, schreibt total schöne Songs, sehr melancholisch, sehr warm, immer so britische Alltagsbeobachtungen, und das Ganze liegt zwischen Folk, Indie und manchmal auch so ein bisschen Kammerpop. Er hat uns besucht bei Flux FM vor einiger Zeit und wir haben einen Song, den er live performt hat, natürlich mitgeschnitten und genießen den jetzt nochmal in voller Länge. If Tomorrow Starts Without Me, eine Flux FM Session für euch von Bill Ryder Jones.

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2: Mit Ralf Gulke. Berlins Innensenatorin Spranger hat zwei CDU-Abgeordnete heute ungewöhnlich scharf kritisiert. Die Abgeordneten Freimark und Petzold sammeln in Lichtenberg Unterschriften gegen die angeblich drohende Schließung des Polizeireviers in Hohenschönhausen. Spranger machte heute klar, der Abschnitt wird nicht geschlossen.
3: Hier wird Verunsicherung als Wahlkampfmittel eingesetzt auf Kosten der Menschen in Hohenschönhausen und auf Kosten des Vertrauens in unsere Polizei und somit in das Funktionieren des Staates.
2: Spranger betonte, im Zuge einer großen Polizeireform sollten lediglich Mitarbeiter aus dem administrativen Bereich vom Revier in Hohenschönhausen nach Rummelsburg versetzt werden. Nordrhein-Westfalens Ministerpräsident Hendrik Wüst hat Spekulationen über einen möglichen Kanzlertausch ein weiteres Mal zurückgewiesen. Bei einer CDU-Tagung im Sauerland in Anwesenheit von Kanzler Friedrich Merz sagte Wüst, solche Personalspekulationen seien nicht nur Quatsch, er warne ausdrücklich davor. Letzte Woche hatte es Medienberichte gegeben, wonach in der CDU über einen Tausch von Merz zu Wüst nachgedacht werde. Der niedersächsische Landesverfassungsschutz darf die AfD zu einem Beobachtungsobjekt von erheblicher Bedeutung hochstufen. Das Verwaltungsgericht Hannover wies einen von der Partei eingereichten Eilantrag dagegen ab. Die Voraussetzungen für die Hochstufung der AfD seien gegeben, teilte das Gericht mit. Der Landesverband stehe für das Konzept, Deutsche mit Migrationshintergrund oder islamischem Glauben auszubürgern. Nach der Kampfabstimmung um den FDP-Vorsitz sieht der neue Generalsekretär Martin Hagen keinen Richtungsstreit. Der neue Parteichef Wolfgang Kubicki und seine unterlegene Herausfordererin Marie-Agnes Strack-Zimmermann seien sich in 90% aller Fragen einig, sagte Hagen im Deutschlandfunk. Strack-Zimmermann hatte in einer überraschenden Kampfkandidatur knapp 40% der Stimmen gewonnen. Kubicki wurde mit knapp 60% zum Parteichef gewählt. Soweit das Neueste aus der Flux FM Nachrichtenredaktion. Das Wetter. Heute wolkig mit einzelnen Schauern, vielerorts aber auch trocken bei maximal 23 Grad. Morgen erst Sonne, später Wolkenaufzug mit kurzen Schauern. Die Höchstwerte liegen bei 26 Grad.
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4: Ah, Mensch, Matti Weg ist im Studio. Was willst du eigentlich jetzt hier schon, Matti? Willst du dich einfach vollquatschen, oder?
5: Ich wollte deinen Hund streicheln.
4: Ja, das darfst du auch machen. Aber jetzt komm mir nicht in die Quere. Jetzt wollen wir doch erstmal Tame Impala hören.
5: Oh, schön.
4: Finde ich auch. Hat er ganz gut hingekriegt, ne?
5: Ja, da macht Hundestreicheln total Spaß mit der Musik.
4: Dracula im Jenny Remix.

Hannah Georgias, kanadische Künstlerin. Somebody heißt ihr Song, den wir gehört haben bei 100,6 Flux FM. Die britische Band Alt J hat einen Frontmann und Chefsongwriter, der Joe heißt, Joe Newman. Und Joe wollte aber auch mal abseits vom Alt J-Universum Musik machen und hat in diesem Jahr seine erste Soloplatte fertiggestellt, The Canyon. Und darauf klingt es ganz anders als bei Alt J. Sehr bluesig, ein bisschen Motown, Gospel, so 60s, 70s Vibe aus Kalifornien. Und das kommt nicht von ungefähr, denn sein Produzent, den er sich ausgesucht hat, der ist in L.A. zu Hause, Carlos de la Garza. Aber damals, als er ihn engagiert hat für seine Platte, da hat er noch nicht geahnt, dass dieser Carlos auch noch 2 Grammys gewinnen würde für die Produktion der Platte von Paramore. Hat er sich natürlich im Nachhinein gefreut, dass er so einen dicken Fisch an Land gezogen hat, ohne es vorher zu wissen. Und Carlos wusste wahrscheinlich vorher auch nicht von dem Erfolg, der dann noch ins Haus stehen würde. Auf jeden Fall war er hier zum Interview und total happy über das Ergebnis, die Zusammenarbeit von den beiden. Der Joe, er nennt sich JJ Jerome 87 als Solokünstler. Wir hören seinen Song Track and Fields. 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
1: Pavello und Schnell, vielleicht habt ihr die beiden entdeckt bei unserem Flux FM Bergfest, da haben sie vor kurzem gespielt. Die Bergfestsaison ist ja wieder eröffnet. Jeden Mittwochabend ab 18 Uhr gehen die Türen auf, Eintritt ist frei und wir haben für euch immer tolle Acts eingeladen und wollen mit euch zusammen die Wochenmitte feiern. Das machen wir natürlich auch übermorgen. Und Pavello und Schnell waren da, das Berliner Duo, und haben unsere Herzen im Sturm erobert. Und sie sagen, ja gut, wenn ihr unbedingt unsere Musik als neue deutsche Welle bezeichnen wollt, dann macht das ruhig, kommen wir schon mit klar. Wir stehen auf jeden Fall auf Pavello und Schnell. Hier ist ein Stück, das sie zusammen mit MC Windhund produziert haben. Seitenstiche.

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0: Holly Humberstone, Cruel World, kommt gut durch diesen Montag.
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0: Sascha Ring, besser bekannt als Apparat, gehört seit Jahren zu den wichtigsten Köpfen der deutschen Elektronikszene. Viele seiner Musiken seid ihr wahrscheinlich schon begegnet, ohne es vielleicht zu wissen. Er hat unter anderem die Serie Dark Soundtrack-mäßig mitgestaltet und damit ja auch Menschen erreicht, die sonst vielleicht gar nicht so viel elektronische Musik hören. Neben seiner Solokarriere ist Apparat ja auch Teil von Moderat, einem der sehr erfolgreichen deutschen Elektronikprojekte überhaupt. Und jetzt steht aber wieder was Eigenes im Mittelpunkt. Sascha wollte eigentlich heute vorbeikommen. Leider ist was dazwischen gekommen. Es tut ihm total leid. Aber er wird wahrscheinlich nächste Woche hier nochmal aufschlagen. Und zwar ist er heute Abend im Theater des Westens. Da ist sein Konzert schon ausverkauft. Aber am 8. Juni spielt er dort nochmal. Und da wollen wir auch gleich euch sehr gerne auf die Gästeliste setzen. Es gibt eine neue Platte, die heißt Hum of Maybe. Da meldet er sich mit zurück, der Sascha, nach ziemlich langer Zeit. Es sind wirklich einige Jahre vergangen. Und er meint, oh, ich hatte so eine kreative Krise. Damit hatte ich wirklich zu kämpfen und musste erstmal überhaupt den Spaß am Musikmachen wiederfinden. Und davon erzählen auch ganz viele seiner neuen Songs. Es geht um Veränderungen im Leben, ums Älterwerden, um Familie und darum, mit Unsicherheiten klarzukommen. Einen ersten Eindruck davon gibt es auf einem Song Glimmering zum Beispiel. Den wollen wir auch noch für euch spielen. Aber jetzt haben wir gedacht, wir picken erstmal den Titelsong vom Album, nämlich A Hum of Maybe. Und mit diesem Album, da geht es jetzt wieder auch auf eine richtig fette Tour. Aber vorab schon mal eben heute im Theater des Westens und dann auch nochmal am 8. Und wenn ihr sagt, oh, ich liebe die Musik von Apparat oder ihr entdeckt sie vielleicht gerade erst hier über Flux FM, dann könnt ihr ja mal überlegen, ob ihr gleich die 030 2000 9000 wählen möchtet, um für den 8. auf die Gästeliste zu hüpfen. 030 2000 8000 und hier ist der Apparat mit Hum of Maybe. Ganz neue Musik von Sascha Ring auf Flux FM.

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1: Dashboard von Modest Mouse auf 100,6 Flux FM an einem manchmal sonnigen, manchmal bewölkten Montag. Ich hoffe, bei euch soweit alles im Lot. Während ihr jetzt hier tropischen Turbulenzen lauscht von L'Imperatrice, Agitation Tropicale, werde ich mit meinem Co-Moderator Willi mal die Dachterrasse auschecken. Mal ein bisschen nach dem Rechten sehen, ne? Versteht schon.

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2: 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Bundesentwicklungsministerin Alabali Radovan hat ihre Reise in den Libanon aus Sicherheitsgründen abgebrochen. Die Reise nach Beirut musste während des Landeanflugs abgebrochen werden, teilte das Ministerium mit. Alabali Radovan sagte, mögliche israelische Angriffe auf den Süden Beiruts seien der Grund für den Abbruch gewesen. Israels Premier Netanyahu hatte Angriffe auf eine Hisbollah-Hochburg in dem Gebiet angekündigt. Nordrhein-Westfalens Ministerpräsident Hendrik Wüst hat Spekulationen über einen möglichen Kanzlertausch ein weiteres Mal zurückgewiesen. Bei einer CDU-Tagung im Sauerland in Anwesenheit von Kanzler Friedrich Merz sagte Wüst, solche Personalspekulationen seien nicht nur Quatsch, er warne ausdrücklich davor. Letzte Woche hatte es Medienberichte gegeben, wonach in der CDU über einen Tausch von Merz zu Wüst nachgedacht werde. Der niedersächsische Landesverfassungsschutz darf die AfD zu einem Beobachtungsobjekt von erheblicher Bedeutung hochstufen. Das Verwaltungsgericht Hannover wies einen von der Partei eingereichten Eilantrag dagegen ab. Die Voraussetzungen für die Hochstufung der AfD seien gegeben, teilte das Gericht mit. Der Landesverband stehe für das Konzept, Deutsche mit Migrationshintergrund oder islamischem Glauben auszubürgern. In Lichtenberg sammeln zwei CDU-Abgeordnete Unterschriften gegen die angeblich drohende Schließung des Polizeireviers. Innensenatorin Spranger hat die beiden Abgeordneten, Petzold und Freimark, heute scharf kritisiert. Der Polizeiabschnitt werde nicht geschlossen, so Spranger.
3: Was die Abgeordneten mit ihrer Unterschriftenkampagne in den Kiez getragen haben, entspricht nicht der Wahrheit. Wer eine bevorstehende Schließung suggeriert, erzeugt bei den Menschen vor Ort Angst. Und das zu Unrecht.
2: Auch Polizeipräsidentin Slowik machte klar, dass der Abschnitt bestehen bleibt. Eine neue organisatorische Ausrichtung werde den Bürgern kaum auffallen. Soweit das Neueste aus der Flux FM Nachrichtenredaktion. Das Wetter. Heute wolkig mit einzelnen Schauern, vielerorts aber auch trocken bei maximal 23 Grad. Morgen erst Sonne, später Wolkenaufzug mit kurzen Schauern. Die Höchstwerte liegen bei 26 Grad.
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4: Hallöchen zusammen. Kurz nach 4, Nadine Kreuzer im Studio. Schön, dass ihr dabei seid.
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Die Gorillas, Orange County, mit ganz vielen anderen Künstlern zusammen, Bizarre Rap, Kara Jackson und Anushka. Und das ist die libanesische Künstlerin Yasmin Hamdan. Endlich wieder zurück nach ein paar Jahren. Das ist der Song I Remember, I Forget. Geht unter anderem darum, in einer komplizierten Welt den Überblick zu behalten. Das kommt uns noch bekannt vor.

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Down with the Trumpets, die Rizzle Kicks auf Flux FM am Montagnachmittag. Mitgespielt hat Fightmaster bei Grey's Anatomy. Kommt aus L.A., also eigentlich schauspielerisch unterwegs, aber vor allen Dingen auch musikalisch. Ist Teil des Musikduos Twin. Und Fightmaster legt einen neuen Song vor, und zwar Quicksand. Gefällt uns gut, spielen wir für euch. So.

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1: Wenn man im Musikbusiness wirklich mitspielen will, dann muss man sich ständig selbst vermarkten, präsent sein, Konzerte spielen. Und wenn das alles irgendwann zu viel wird, dann braucht man eine Pause. Und wenn man ein bisschen Glück hat, dann küsst einen trotzdem während dieser Pause die kreative Muse und man macht weiter und kann sogar ein neues Album rausbringen. Okay, Kid, ist das gelungen? Mein Kollege Micha Gehrig aus der Musikredaktion stellt euch das neue Werk vor.
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3: Jonas Schubert und Raphael Kühle lernen sich vor gut 20 Jahren bei einem Hip-Hop-Workshop in Gießen kennen und gründen kurz darauf ihre erste Band Jona S. Später wird daraus OK Kid, eine der erfolgreichsten Indie-Pop-Bands des Landes.
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0: Bis 2024 liefert die Band konstant ab. Neue Alben, neue Singles, unzählige Konzerte. Dann gehen sie zum Schock einiger Fans in eine selbstgewählte Pause. Zumindest wirkt es so. Denn eigentlich geht es für OK Kid nahtlos weiter, so Schlagzeuger Raphael Kühle.
1: Wir waren ja weiter fleißig so. Also wir haben versucht, direkt Songs zu schreiben. Deshalb hat sich das für uns gar nicht so richtig wie eine Pause angefühlt. War auch eigentlich gar keine richtige Pause, sondern es war nur nach außen hin eine Kommunikationspause mit dem Ziel, einfach Zeit für uns zu haben.
0: Die Kommunikationspause verschafft der Band Luft, um sich wieder auf das Wesentliche zu konzentrieren, die Musik. Die Band muss sich auf diese neu gewonnenen Freiheiten aber erst einmal einstellen, sagt Sänger Jonas Schubert. Immerhin waren OK Kid nicht nur musikalisch immer sehr umtriebig.
2: Trotzdem extrem strange, so wenig Konzerte zu spielen oder gar keine Konzerte zu spielen und auch keine Response von Leuten zu haben. Also wir haben uns ja auch zu keinem politischen Thema zum Beispiel geäußert. Also wirklich auch Social Media Pause, sonst gehen wir mal da auf eine Demo und machen dort Dinge oder supporten NGOs, die wir sonst immer auch präsentieren. Und das ist schon auch ja das erste Mal überhaupt nach 12 Jahren, dass wir uns so

0: Komm, wir bleiben stehen, heißt das Ergebnis dieser Pause. Und es zeigt die Band in einem neuen Gewand. Früher gab es hier einen Rap-Song, dort einen, der mehr nach Indie klingt. Hier ein Liebeslied, da etwas Politisches. Jetzt fließt alles ineinander. Für Raphael Kühle hat das auch mit der Welt an sich zu tun.
1: Und jetzt ist aber so ein Song wie Farbfilm oder Rave On, der vereint, also die vereinen einfach beides viel mehr so, ne? Weil es einfach jetzt in der Zeit so ist, dass man Sachen nicht mehr einfach ausblenden kann oder sich vielleicht auch im persönlichen Leben gar nicht mehr darauf fokussieren kann, nur wie geht's mir jetzt mit der Beziehung oder was das ist, sondern es spielt halt immer in alles rein, dass man in so verrückten Zeiten lebt.

0: OK Kid waren schon immer die Band für Herzschmerz und Sozialkritik. Jetzt aber rücken sie alles näher zusammen. Verwoben durch düstere Sinti-Flächen und Shoegaze-Anleihen. Ein Album, für das es sich gelohnt hat, eine Pause zu machen, die ja aber eh keine war.
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Kitty, Daisy und Louis. Geschwister sind das. Zwei Mädels, ein Junge. Die Eltern haben auch immer noch mitmusiziert, wenn sie auf der Bühne waren. Und ihre ganzen Instrumente kaufen sie nur vintage. Sich auf Flohmärkten oder in coolen Läden zusammen, wo eben diese Instrumente feilgeboten werden. Und auch ihr ganzer Look ist von Hacke bis Nacke in den 60ern und 50ern zu Hause. Ultra sympathisch sind sie. Sie haben uns mal besucht bei Flux FM. Oh mein Gott, ist das schon lange her. Und ein Song, der ganz schön oft bei uns damals lief und gerne immer noch zwischendurch, war der hier gerade. Baby, Hold Me Tight. Jetzt auch Musik aus Großbritannien von den Libertines. The Libertines. Vor 2 Jahren gab es ein neues Album, All Quiet on the Eastern Esplanade. Hier ist daraus Shiver.

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1: Falls ihr euch noch an die legendären Trip-Hop-Zeiten Mitte der 90er erinnert, dann kommt man natürlich am Künstler und Produzenten Tricky nicht vorbei. Mit seiner langjährigen musikalischen Mitstreiterin Martha hat er ganz viel musiziert und er ist im Jahr 2026 immer noch am Start. Es gibt eine neue Soloplatte von ihm. Different When It's Silent hat er auch über sein eigenes Label rausgebracht. Und daraus ist ein Song, der war eigentlich für Marthas Album geschrieben worden. Letztlich hat er dieses Ding aber doch für sich irgendwie dann zurückerobert. Deswegen hören wir jetzt Tricky zusammen mit Martha Out of Place. Ganz neue Musik. Die Platte kommt erst im Juli. Ein erstes Stück jetzt bei Flux FM.

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2: Mit Ralf Gulke. Der Görlitzer Park in Berlin-Kreuzberg muss vorläufig nachts wieder geöffnet bleiben. Das hat das Verwaltungsgericht der Hauptstadt im Eilverfahren entschieden. Geklagt hatten Anwohnerinnen und Anwohner. Eine endgültige Entscheidung ist das aber noch nicht. Das Gericht prüft die Verfügung noch in einem Hauptsacheverfahren. Der Park ist seit 3 Monaten nachts geschlossen. Der Senat wollte so gegen Dealer vorgehen. Nach seiner Prüfung im Eilverfahren kam das Gericht nun zu dem Schluss, dass diese Allgemeinverfügung rechtswidrig war. Der Iran hat nach Angaben der Nachrichtenagentur Tasnim die Verhandlungen mit den USA über ein Ende des Krieges ausgesetzt. Die Entscheidung sei wegen des Vorgehens Israels im Libanon getroffen worden. Alle diplomatischen Kanäle seien zu. Die Straße von Hormuz soll vollständig geschlossen werden. Israel geht mit großer Härte gegen die Hisbollah vor, vor allem im Süden des Libanon und im Süden der Hauptstadt Beirut. Bundesentwicklungsministerin Alabali Radovan hat ihren Libanon-Besuch heute deswegen beim Landeanflug abbrechen müssen. Nordrhein-Westfalens Ministerpräsident Hendrik Wüst hat Spekulationen über einen möglichen Kanzlertausch ein weiteres Mal zurückgewiesen. Bei einer CDU-Tagung im Sauerland in Anwesenheit von Kanzler Friedrich Merz sagte Wüst, solche Personalspekulationen seien nicht nur Quatsch, er warne ausdrücklich davor. Letzte Woche hatte es Medienberichte gegeben, wonach in der CDU über einen Tausch von Merz zu Wüst nachgedacht werde. Der neue FDP-Chef Kubicki will den Streit mit seiner Kontrahentin Strack-Zimmermann nicht auf die Spitze treiben. Bei einem Treffen in Berlin hätten sich beide heute darauf geeinigt, die Nickeligkeiten zu beenden, sagte Kubicki dem Sender Welt. Der Eindruck eines Zerwürfnisses sei falsch. Die Europaparlamentarierin war auf dem Bundesparteitag überraschend gegen Kubicki angetreten. Der siegte aber nur mit knapp 60%. Der niedersächsische Landesverfassungsschutz darf die AfD zu einem Beobachtungsobjekt von erheblicher Bedeutung hochstufen. Das Verwaltungsgericht Hannover wies einen von der Partei eingereichten Eilantrag dagegen ab. Die Voraussetzungen für die Hochstufung der AfD seien gegeben, teilte das Gericht mit. Der Landesverband stehe für das Konzept, Deutsche mit Migrationshintergrund oder islamischem Glauben auszubürgern. Soweit das Neueste aus der Flux FM Nachrichtenredaktion. Das Wetter. Heute wolkig mit einzelnen Schauern, vielerorts aber auch trocken bei maximal 23 Grad. Morgen erst Sonne, später Wolkenaufzug mit kurzen Schauern. Die Höchstwerte liegen bei 26 Grad.
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4: Na, schon im Feierabend? Das wäre doch schön. Flux FM läuft um kurz nach 5 mit Nadine Kreuzer am

Gracie Abrams, Hit the Wall. Kurz nach 5, Flux FM ist an und ich hoffe mal, dass der vergnügliche Teil des Tages für euch in greifbarer Nähe ist. Eine Band jetzt aus North Carolina, die damals in einem Wohnheim sich zusammengefunden hat, an der Appalachian State University, Rainbow Kitten Surprise. Sie gelten als eine der intensivsten und energetischsten Live-Acts der aktuellen US-Indie-Szene und ihre Konzerte sind so ein bisschen legendär für ganz viel Euphorie, ganz viel spirituelle Anmutung und wir spielen einen aktuellen Song jetzt von Rainbow Kitten Surprise. Der heißt 16.

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1: Amy Warning kommt aus München, hat eine total angenehme, ruhige, warme Stimme und macht so minimalistischen Soul mit ein bisschen Reggae, Indie, Latin Vibe. Und ihre Platte, ihre brandneue Platte Wellen, erscheint erst im Februar im nächsten Jahr. Hat sie komplett in Eigenregie gemeistert, aufgenommen und so weiter. Und daraus aber schon mal jetzt hier ein Song auf Flux FM. So ein richtig schöner Sommervorbote auf das, was da bald noch von dieser tollen Künstlerin kommt. Ausgehen heißt er. Hier ist Amy Warning auf Flux FM.

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1: Ihr kommt vielleicht jeden Tag an ihnen vorbei und vielleicht habt ihr ihn sogar zu Hause. Auf einer Tasse, auf dem T-Shirt oder als kleine Lampe im Regal oder mal mitgebracht, wenn man Freunde besucht außerhalb von Berlin oder über die deutschen Grenzen hinaus. 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
2: Wann warst du das erste Mal in Berlin dann?
3: Kurz vor der Wende, also auch in Ostberlin.
2: Ja.
3: Und tatsächlich sind uns damals die Ampelmännchen aufgefallen, weil wir waren wahrscheinlich so Alexanderplatz. Da war ja alles ein bisschen grau und dann sind die Ampelmännchen wirklich aufgefallen, weil die einfach so lustig, die fielen so aus dem Rahmen raus.
2: Hast du es direkt durch nur so eine Designerbrille gesehen oder erstmal nur so als skurril?
3: Skurril. Und dann habe ich sie wieder vergessen und kam dann 95 nach Berlin, bin dann irgendwann nochmal aktiv auf die Ampelmännchen gestoßen oder mit anderen Gedanken, weil ich auch gesehen habe, dass sie getauscht wurden. Die wurden ja gegen das Westenmännchen ausgewechselt.
2: Ja.
3: Dachte ich, es darf nicht wahr sein, so ein sympathisches Männchen, eines der wenigen wirklich lustigen Sachen, die da sind. Und auch generell im öffentlichen Raum, ja auch im Westen, gibt es ja wenig charmante, lustige Sachen. Mhm. Dann war die erste Idee, ja, vielleicht irgendwie zu retten, aber auch vielleicht ein Produkt draus zu machen, also auch ein eigenes Projekt draus zu machen. Und

0: kam dann am Rosenthaler Platz damals mal wieder über diese große Kreuzung und da wurden gerade die Ampeln gewechselt. Mhm. Dann habe ich da gefragt, die Beleuchtungsarbeiter, ob man die Gläser mitnehmen kann, die Ampelmännchen also sozusagen. Und dann hat er gesagt, ja, kannst du mitnehmen, wird eh weggeschmissen. Und dann hatte ich die ersten zwei.
1: Was hast du damit gemacht?
0: Also eine Lampe fürs Wohnzimmer oder mhm. fürs Innenbereich. Und habe die dann ausprobiert, Freunden gezeigt, kam super an und wir haben sofort gemerkt, da ist was drin. Der sieht einfach richtig gut aus an der Wand.
1: Aber genau, wie war das mit den Rechten? Weil die Rechte für den Ampelmann hattest du da ja noch gar nicht.
0: Habe ich mir am Anfang gar keine Gedanken so richtig gemacht.
1: Ja.
0: Habe dann aber durch einen Kollegen, der rief mich an und sagt, kennst du den Herrn Pegler? Dann habe ich gesagt, nee, wer ist denn das? Karl Pegler, das ist der Zeichner von den Ampelmännchen. Oh, den will ich kennenlernen, ich will die Geschichte kennenlernen, unbedingt, weil ich habe bisher nicht rausgefunden, wer den gemacht hat und warum der so entstanden ist. Mhm. Also erstmal war skeptisch, klar, viele Ostdeutsche, auch er hatte irgendwelche Versicherungen unterschrieben, die man nicht hätte unterschreiben müssen, irgendwelche Zeitschriften, Abos und generell halt sehr skeptisch mit dem allem Neuen ja. und hat dann in den gelben Seiten damals überprüft, dass ich Designer bin. Mhm. Dann habe ich zurückgerufen und gesagt, ja, kommen Sie am Samstag um 15 Uhr zum Kaffee trinken. Ja, da war ich dann ganzen Nachmittag haben wir uns ausgetauscht. Er hatte ganz viele solche Ordner voll mit Entwicklung für die Ampeln an sich und so.
1: Viele wissen ja nicht, dass das Ampelmännchen auf den Produkten nach rechts läuft, auf den Ampeln nach links läuft.
0: Genau.
1: Wie kommt das?
0: So als Designer dachte ich, wenn es mit der Schrift läuft, hat mehr Dynamik. Karl Pegler damals hat tatsächlich, sein erster Entwurf war auch nach rechts. Mhm. Dann hat er eine kleine Umfrage gemacht. Ohne Bild. Es war nur, soll der nach rechts oder links laufen? Und im Kommunismus hat man eigentlich gesagt, nach links. Mhm. Ich glaube, wenn er ein Bild dazu gegeben hätte, hätten die gesehen, dass der Mann in den Westen läuft. Dann hätten sie wahrscheinlich so. Andersrum gesagt. Dann hätten sie wahrscheinlich auch nach rechts gesagt.
1: Also es war keine Anweisung von ganz oben an ihn, dass er das irgendwie ändern musste.
0: Was von oben ein bisschen schwierig war, war der Hut. Da hat er Angst gehabt mit dem Hut, weil die Kapitalisten früher hatten ja Hüte auf. Das war so ein Zeichen.
1: Ja, aber die Kommunisten hatten doch auch Hüte, denke ich mir immer.
0: So flache dann. Und das hat dann wohl seine Frau auch gesagt, da haben sie mal aktuelle Kamera geguckt und da hatte Ulbricht und Honecker hatten so flache Hüte, kamen aus dem Flugzeug da von irgendwo her und hat sie, guck mal, die haben doch auch Hüte und hatte so diesen flachen Hut mhm. gemacht. Aber da hat er wirklich Angst gehabt, da hat er gedacht, oh, das durchkriegt und so und okay. zum Glück hat er es gemacht.
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Stars mit Take Me to the Riot. Flux FM läuft am Montag um 20.05 Uhr. Und vielleicht habt ihr das in den Nachrichten mitgekriegt. Der Görlitzer Park muss erstmal nachts wieder geöffnet werden. Das Berliner Verwaltungsgericht hat die nächtliche Schließung jetzt im Eilverfahren gestoppt. Seit Anfang März wird der Park ja jeden Abend um 22 Uhr abgeschlossen, um gegen Drogenhandel und Kriminalität vorzugehen. Und dagegen hat ein Anwohner geklagt, mit offenbar vorläufigem Erfolg. Eine endgültige Entscheidung steht noch aus und wird erst im Hauptverfahren getroffen. Und das kann dauern. Monate, wenn nicht, glaube ich, bis zu einem Jahr oder so. Also bis dahin bleibt der Girlie nachts erstmal schön wieder offen. Falls ihr euch jetzt wundern solltet, wenn ihr abends vorbeidüst, so, hä, wo ist denn der Zaun? Na, wisst ihr Bescheid. Ruti mit

dann auf jeden Fall beim Wurzelfestival dabei. Und am 28. Juni, da feiert sie dann auch wieder ihre legendäre Pump-Party und diesmal im Der Else an den Treptower Szenen, genau, mit allen Leuten, die, glaube ich, auch im letzten Jahr mal ihrer Pump-Party mit dabei waren. Also 28. Juni, Sonntag, kann man sich ja schon mal eintragen, Pump-Party in der Else. Neu bei uns auf der Playlist ist dieses Stück hier von Vertigini, so würde ich ihn mal aussprechen. Und der bringt hier so richtig schöne Vibes rein, wie ich finde. Get Busy Time heißt das Stück. Neu bei uns auf der Playlist, abgestimmt von Tobi, Elisa, Matti und Robert. Ja, alle sagen Daumen hoch.

Ein Remix, den Anja Schneider für Ede und Deckard gemacht hat. Und Anja Schneider ist auch wieder viel unterwegs. Am Donnerstag zum Beispiel im Club der Visionäre. Da wird Geburtstag gefeiert. Am Wochenende, am kommenden

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1: Das waren D.O.P., Deep Organic and From Paris, also drei verrückte Franzosen, die übrigens auch am nächsten Wochenende beim Wurzelfestival dabei sind. DJ Seinfeld, der Armand Jakobson heißt er im normalen Leben. DJ Seinfeld, der hat ja seine Karriere damit angefangen, sozusagen Lo-Fi-House zu machen. Er selber sagt, hat das gar nicht jetzt so extra gemacht, dass das alles so klingt, aber er mochte diese Ästhetik. Und mittlerweile hat er sein drittes Album am Start, es kommt am Freitag raus, If This Is It heißt es. Und er hat wieder viele Feature-Gäste mit dabei, unter anderem auch eine Künstlerin, mit der Song Of Joy entstanden ist.
2: Yeah, Of Joy was the first song that I wrote for this album with Ari from Norway. I had written some piano chords and some bass, very basic drums initially. And then I think we had the same publishing company back then. And then we got in touch and I sent her the song. Yeah, basically the next day she sent me something back. And for, I think, 4 years, I didn't touch that song because I was so happy with it. And then when it was coming to the point of finishing the album, I just went in and redid the album, the drums a little bit to make it sound more professional. But it's a song that I hold very close to me for sure.
1: Also, ein Song, der ihm sehr, sehr nah am Herzen liegt. DJ Seinfeld featuring Ari, Of Joy, zu finden auf dem Album If This Is It, das am Freitag erscheint.

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Na, wenn die 90er und Nullerjahre gerade so sexy sind, dann wollen wir da gleich mal auch reintauchen. Aber nicht grundlos, denn heute am 1. Juni hat Roger Sanchez Geburtstag. Gut, 59. Aber vor 25 Jahren, da ist er rausgekommen, die Riesennummer Another Chance. Einer seiner ganz, ganz großen Hits. Hat ja auch einen Grammy bekommen, der Gute. Aber er hat sich nicht irgendwie hingelegt und schläft, sondern nein, am 5. Juni, Ende der Woche, kommt ein neues Album, Spectrum. Sein erstes Studioalbum seit gut 20 Jahren. Und Künstler sind dabei wie Melanie C, Freddie LeGrand, Lo Stepper und Karen Harding. Gut, ich brauche jetzt aber mal Another Chance. Happy Birthday, Roger Sanchez.

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3: Kurz vor 20 Uhr mittendrin im Abend auf Flux FM. So soll es sein. Ich stelle euch gleich noch was von den Klangphonics her vor. Die haben einen wirklich sehr interessanten Sound. Danach gibt es noch was vom neuen Mouse on Mars Album, das am Freitag erscheint, das ja mit Lee Scratch Perry entstanden ist. Neuer Track von Buddha Kids neuem Album. Und wir spielen was von Monika Kruse, denn die hat drei exklusive Dates rausgetutet für diesen Sommer.

Elektronische Musik, ja, die kann man mit verschiedensten Geräten machen. Es gibt aber auch Bands, ja, die ja auf jeden Fall mit richtigen akustischen Instrumenten und ein paar elektronischen Elementen einen sehr, sehr schönen Sound machen. Die Rede ist vom Trio Klangphonics. Klangphonics gibt es jetzt schon seit 2017 und die brodeln so ihr eigenes Süppchen. Haben sich mal im Süden Deutschlands gegründet. Hier auf der Homepage bei Bandcamp steht, dass sie mittlerweile in Berlin ansässig sind. Egal, wo sie herkommen, wo sie hinkommen, auf jeden Fall laufen sie hier beim Berliner Sender Flux FM. Ihr neues Stück heißt nämlich Dying Candle von den Klangphonics. Oder Klangphonics? Klangphonics? Klangphonics? Auf jeden Fall ein toller Track. Unbedingt mal live erleben.

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0: Wer sich ein bisschen mit Reggae-Music beschäftigt hat, der ist natürlich auch schon mal über den Namen Lee Scratch Perry gestolpert. Der Mann, der in den 60er und 70er Jahren das Black Ark Studio auf Jamaika hatte und dort natürlich den Sound unter anderem für Bob Marley mitkreiert hat. Ja, dieser gute Lee Scratch Perry ist schon seit einigen Jährchen tot. Im Dezember 2021 ist er, glaube ich, verstorben. Aber auf jeden Fall hat er noch 2019 mit Mouse on Mars zusammengearbeitet. Und diese Zusammenarbeit, die gibt's jetzt am Freitag auf Platte. Spatial No Problem heißt das Ganze. Ja, und man hat einfach Musik gemacht und Lee Scratch Perry über Songs, drüber. Ja, was macht der eigentlich? Reden, rappen, toasten? Ja, auf jeden Fall die Zusammenarbeit mit Lee Scratch Perry war jetzt für Mouse on Mars selbst gar nicht so besonders.
1: Also Lee Scratch Perry ist natürlich jedem musikmachenden Menschen ein Begriff und auch seine, ja, Pioniersarbeit oder wie man das nennt, ja, seine Forschung, das Studio als Instrument zu verstehen und aus diesem Reggae-Genre durch Dub, also durch die Hinzunahme von Effekten und Auslöschungen und einfach wirklich Studio-Experimenten, den Reggae quasi zu transformieren und zu abstrahieren, das war natürlich uns bewusst und wichtig, aber wir kennen jetzt nicht. Ich kenne auch Stücke von ihm, aber jetzt auch nicht mit Titel oder wissen genau, wann er welches Album von Bob Marley genau produziert hat oder welches Album von den Upsetters wann genau rauskam oder welche Kollaboration mit Adrian Sherwood oder The Orb auf welchem Label erschien. Aber klar, man wuselt da so durch und kriegt es schon irgendwie mit und wir waren halt erstmal überrascht, weil wir natürlich auch nicht damit gerechnet haben, dass das so eine...
2: Ja, ich glaube, das Gute war, dass keine Erwartungen da waren und auch man gar nicht so genau geguckt hat, wer ist denn das jetzt das Gegenüber, sondern einfach so sozusagen dann den Moment zu nutzen und einfach offen zu sein. Das war auf beiden Seiten so.
0: Ja, die beiden Jungs aus dem Rheinland mit dem Mann aus Jamaika, beziehungsweise in der Schweiz hat er ja seine letzten Jahre verbracht. Lee Scratch Perry und Mouse on Mars, wir hören mal rein ins Album. Rock Curry ist da zum Beispiel ein Track.

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